0: In dem nicht alles perfekt war, unterm Strich verdient es Unentschieden.
1: Den erst in der Nachspielzeit verpassten Sieg bei seinem Bundestrainerdebüt trauerte Jürgen Klopp nicht lange nach. Er hätte super gerne gewonnen, aber er könne mit dem Punkt auch leben, sagte Klopp.
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3: Hey, Verkehrs-KI, was ist los auf den Straßen?
4: Auf der A1 Richtung Lübeck zwischen Stillhorn und Dreieck Südost 2 Kilometer Stau. Und auf der A1 Richtung Hamburg zwischen Moorfleet und Dreieck Norderelbe 1 Kilometer Stau.

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3: Teilweise bewölkt gerade. Im Karolinenviertel sind es 12 Grad, in Billbrook 12 Grad. Heute bleibt der Himmel erstmal wechselhaft mit ein paar Wolken. Später setzt sich zwischendurch mehr Sonne durch und es wird insgesamt freundlicher. Zum Nachmittag hin liegt auch mal längere Zeit klarer Himmel drin. In der Nacht geht's runter auf ungefähr 9 Grad. Morgen startet oft noch mit vielen Wolken, später wird's wieder heller und am Ende sind bis zu 18 Grad drin.
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4: Ich bin Tine Klimach. Die Spritpreise jagen einen Rekord nach dem nächsten. Die Politik ringt um Entlastungsmaßnahmen. Bundestag und Bundesrat sollen heute den nächsten Tankrabatt auf den Weg bringen.
5: Jetzt muss es schnell gehen, denn der Rabatt soll schon ab Oktober, also ab nächsten Donnerstag, für 3 Monate gelten. Der Liter Sprit wird mit der Steuersenkung knapp 17 Cent günstiger, wenn die Tankstellen den Rabatt voll weitergeben. Bei der ersten Auflage im Mai und Juni hatten Institute und das Bundeskartellamt errechnet, dass das nur teilweise der Fall war. Die Mineralölwirtschaft bestreitet das. Viele Experten kritisieren den Rabatt, denn er ist vergleichsweise teuer und nicht zielgenau. Er unterstützt auch Menschen, die keine Hilfe bräuchten. Wer kein Auto hat, aber unter hohen Preisen leidet, bekommt dagegen nichts davon. Aus Berlin, Ursula Winkler.
4: Kein Einlenken bei Gaza, keine Zweifel am Vorgehen gegen den Iran. Israels Ministerpräsident Netanyahu hat bei den Vereinten Nationen seinen Kurs mit Nachdruck verteidigt. Internationale Vorwürfe gegen sein Land wies er zurück und griff zugleich seine Kritiker an. Israel des Völkermords zu bezichtigen sei die größte Lüge des Jahrhunderts, sagte er in New York. Zahlreiche Ländervertreter haben aus Protest gegen den israelischen Ministerpräsidenten vor dessen Rede den Saal verlassen. Auch draußen vor dem Gebäude gab es Proteste. Die deutsche Wirtschaft könnte deutlich stärker wachsen als bisher angenommen. Führende Forschungsinstitute verdoppeln in ihrer Herbstprognose die Wachstumserwartung für das laufende Jahr auf 1,3%. Der Iran-Krieg und die stark gestiegenen Energiepreise haben die deutsche Wirtschaft aber nicht so stark beeinflusst wie befürchtet. Zum Sport. Jürgen Klopp hat beim Debüt als Bundestrainer mit der deutschen Fußballnationalmannschaft ein Unentschieden geholt. Das DFB-Team spielte zum Auftakt der Nations League in Amsterdam gegen die Niederlande 1:1. Trainer Jürgen Klopp bei RTL.
6: Wir hätten sehr, sehr gerne gewonnen hier heute, keine Frage. Hätte am Spielverlauf nichts geändert. Wir müssen die Eindrücke, die Informationen, die wir kriegen, müssen wir nehmen. Und die Ergebnisse müssen wir auch akzeptieren. Und deshalb, wir heute 1:1, hätte super gerne gewonnen, aber kann man den Punkt auch nehmen.
4: Außerdem sagte er, er sei mit vielen Einzelleistungen sehr, sehr zufrieden, so Bundestrainer Jürgen Klopp.
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7: Hey, Verkehrs-KI, was ist los auf den Straßen?
8: Keine Meldungen. Gute Fahrt, Leute.
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2: Teilweise bewölkt gerade. 13 Grad im Schanzenviertel, 12 in Ostdorf. Heute bleibt's erstmal wechselhaft mit Sonne und Wolken. Später setzt sich öfter freundlicheres Wetter durch und zum Nachmittag hin wird's sogar teils klar. In der Nacht geht's auf ungefähr 10 Grad runter. Morgen wird's meist freundlich bis wolkig und bis zu 18 Grad.
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3: Ich bin Tine Klimach. Im laufenden Jahr erwarten die führenden Wirtschaftsforschungsinstitute einen Anstieg des Bruttoinlandsprodukts um 1,3%. In ihrem Frühjahrsgutachten hatten sie noch mit 0,6% gerechnet. Die Experten haben aber auch Sorgen.
4: Die Prognose hat sich zwar verdoppelt, aber es ist eher ein kleines Plus als ein echter Aufschwung. Unter anderem angetrieben durch die staatlichen Milliarden für Verteidigung und Infrastruktur. Nach Einschätzung der Institute bleibt die deutsche Wirtschaft in den kommenden Jahren leistungsschwach. Der Titel des Gutachtens, Aufschwung mit Strukturproblemen, Finanzpolitik auf Abwägen. So hieß es von den Experten unter anderem, die Rentenreform führe unter dem Strich zu einer steigenden Beitragsbelastung. Bei der Energiepolitik erkenne man nicht mal ansatzweise eine Vision und der Tankrabatt sei kontraproduktiv. Aus Berlin, Ursula Winkler.
3: Über die geplante Rentenreform wird in der schwarz-roten Bundesregierung heftig gestritten. Der Sozialverband VdK Deutschland fordert nun in einem Interview mit der deutschen Presseagentur einen Sozialcheck. Konkret rät VdK-Präsidentin Verena Bentele dem Bundeskanzler, die Chance für eine Überarbeitung der Reform zu nutzen.
5: Die geplante Abschaffung der Rente mit 63, ein Unding, auch für den Sozialverband. Viele hätten ihren Renteneintritt schon geplant. Deswegen könne man die Rente nach 45 Beitragsjahren nun nicht einfach canceln. Wir brauchen mindestens Übergangsfristen, heißt es, eine Reform zum Wohl der Menschen. Mehr Nähe zu den Leuten, nicht mit dem Kopf durch die Wand, das hört man nun auch immer wieder aus der Koalition. Doch noch ringt die Regierung um einen Rentenkompromiss. Claudia Wächter, Nachrichtenredaktion.
3: Der Streit zwischen US-Präsident Trump und Medienhäusern um den Zugang zum Weißen Haus überschattet in den USA den Besuch von Chinas Staatschef Xi Jinping. Eine Live-Übertragung gab es nicht. Trump kündigte zum Auftakt des Besuchs an, man werde Fragen im Kontext von Sicherheit, Technologie und KI erörtern. Auch der heftige Handelsstreit sollte Thema sein. Zum Sport. Beim Debüt von Jürgen Klopp als Bundestrainer hat die deutsche Fußballnationalmannschaft einen Sieg knapp verpasst. Das DFB-Team kam zum Nations League-Auftakt in Amsterdam gegen die Niederlande zu einem 1:1 Unentschieden. Felix Metscher brachte Deutschland in der 32. Minute in Führung. In der Nachspielzeit erzielte Cody Gakpo den Ausgleich für die Niederlande.
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6: Hey, Verkehrs-KI, was ist los auf den Straßen?
7: Derzeit liegen uns keine Meldungen vor. Weiterhin eine gute Fahrt.

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3: Viele Wolken und etwas frische Luft. In Heimfeld sind es 10 Grad, in Rissen 11. Heute bleibt es erstmal eher grau, später mischen sich mehr Wolkenlücken dazu. Zwischendurch zeigt sich auch mal die Sonne. Und am Nachmittag wird es freundlicher. In der Nacht geht es auf ungefähr 9 Grad runter. Morgen startet der Tag mit vielen Wolken. Dazu gibt's im Tagesverlauf auch mal leichten Regen. Und es wird bis zu 18 Grad.
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0: Ich bin Tine Klimach. Israels Ministerpräsident Benjamin Netanyahu war gestern an der Reihe mit seiner Rede bei der UN-Generaldebatte. Rund um das UN-Gebäude herum wurde zum Teil heftig protestiert. Dabei nahmen die Polizei Berichten zufolge auch Stars in Gewahrsam.
1: Schauspielerinnen Susan Sarandon, Hannah Einbinder und Cynthia Nixon waren bei den Protesten dabei. In einem Foto war Sarandon zu sehen, von Polizisten umringt. Es gab Sitzblockaden und viele Demos rund um die Absperrungen um das UN-Gebäude am East River. Bürgermeister Mamdani unter anderem hatte dazu aufgerufen. Netanyahu verteidigte sein Vorgehen im Gazastreifen und den Irankrieg. Irans mörderische Diktatur dürfe keine Atomwaffen besitzen, die Israel vernichten und die ganze Welt bedrohen könnten. Aus den USA, Tina Eck.
0: Die deutsche Wirtschaft könnte deutlich stärker wachsen als bisher angenommen. Führende Forschungsinstitute verdoppeln in ihrer Herbstprognose die Wachstumserwartung für das laufende Jahr auf 1,3%. Der Irankrieg und die stark gestiegenen Energiepreise haben die deutsche Wirtschaft aber nicht so stark beeinflusst wie befürchtet. Viele Menschen in Deutschland sprechen mit KI-Chatbots über persönliche und vertrauliche Themen. Einer Umfrage des Softwaredienstleisters Proton zufolge haben 68% der befragten Nutzer bereits mindestens ein sensibles Thema mit einem KI-System besprochen. Gleichzeitig ist das Misstrauen beim Datenschutz groß. Gut 40% vertrauen den Anbietern wenig oder gar nicht beim Schutz vertraulicher Daten. Zum Sport. Jürgen Klopp hat beim Debüt als Bundestrainer mit der deutschen Fußballnationalmannschaft ein Unentschieden geholt. Das DFB-Team spielte zum Auftakt der Nations League in Amsterdam gegen die Niederlande 1:1. Trainer Jürgen Klopp bei RTL.
2: Wir hätten sehr, sehr gerne gewonnen hier heute, keine Frage. Hätte am Spielverlauf nichts geändert. Wir müssen die Eindrücke, die Informationen, die wir kriegen, müssen wir nehmen. Und die Ergebnisse müssen wir auch akzeptieren. Und deshalb, für heute 1:1, hätte super gerne gewonnen, aber kann man den Punkt auch nehmen.
0: Felix Metscher brachte Deutschland in der 32. Minute in Führung. In der Nachspielzeit erzielte Cody Gakpo den Ausgleich für die Niederlande.
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4: Hey, Verkehrs-KI! Was ist los auf den Straßen?
5: Derzeit liegen uns keine Meldungen vor. Weiterhin eine gute Fahrt.
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3: Ein paar Sterne sind zu sehen, aber auch ein paar Wolken. Die machen im Laufe des Tages immer mehr Platz für die Sonne. Bei 18 Grad bleibt es auch trocken. Der Wind ist noch ein wenig frisch. Aktuell 12 Grad hier in der City, 10 in Neugraben-Fischbeck. Das Wochenende wird ein Mix aus Sonne, aber auch ein klein wenig Regen am Sonnabend bei frischem Wind und sehr angenehmen Temperaturen. Morgen nochmal 18 Grad, da kommt am Vormittag der Regen. Am Sonntag dann trocken, 23 Grad. Jetzt ist 6.
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4: Mit Marc Elvers. Guten Morgen. Die Bundeswehrübung Red Storm Charlie läuft und das bedeutet auch für die Hamburger Polizei viel Arbeit. Sie war mit mehreren hundert Einsatzkräften in mehreren Stadtteilen im Einsatz, nachdem es einige Hinweise auf Personengruppen gegeben hatte, die offenbar den Übungsverlauf stören wollten. Es blieb aber alles ruhig, heißt es von der Polizei. Beim gestrigen HVV-Prüfmarathon sind insgesamt rund 26.000 Fahrgäste kontrolliert worden. Gut 900 hatten keine gültige Fahrkarte dabei, das sind 3,5%. Fast genauso viele wie beim Prüfmarathon im letzten Jahr. Jürgen Klopp musste sich bei seinem Debüt als neuer Trainer der deutschen Fußballnationalmannschaft gestern mit einem Unentschieden zufrieden geben. In der Nachspielzeit kassierte die deutsche Mannschaft am ersten Spieltag der Nations League in Amsterdam den Ausgleich gegen die Niederlande zum 1:1.
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3: Ja, ist doch nix. Ist alle Straßen soweit frei. Kommt gut durch.
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3: Kann das eigentlich sein, dass es heute noch früher ist als die anderen Tage um diese Zeit? Vielleicht, weil heute Freitag ist, ne? Das war jetzt aber auch der letzte Kick. Heute ist Freitag, morgen Wochenende und wir liefern jetzt mit Eagle Eye Cherry den perfekten 90er-Sound zum Zähneputzen. Die Robettes da mit dem Gefühl von Vinyl zum Wachwerden und aha, zum endgültig realisieren, dass heute Freitag ist. 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

0: Das ist so ein Urlaubssound hier, finde ich. Eagle Eye Cherry, Save Tonight an eurem Freitag. Passt irgendwie, ne? Freitag.
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0: 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Jetzt kommt erstmal T-Pau für euch. Schön angenehm soft um diese Uhrzeit mit China in your hand. Schönen Freitag.
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0: Meredith Brooks, Bitch, den kann man immer so schön mitsingen. 80er, 90er, Uhr, die Antenne Hamburg, moin. Relativ früh noch, ne, an eurem Freitag. Und trotzdem legen wir schon mal eins ein. So ein 80er Mixtape. 80er gehen immer. Black auch noch drauf, den habe ich lange nicht gehört. Everything's Coming Up Roses. PhD, I Won't Let You Down. Und Brigitte Ahrens gleich, die damals erst 16-jährige Studentin kommt, mit ihrem Französisch um die Ecke bei Fade to Grey. Visage. Ja, ihr Sprechgesang macht die Synthies erst so richtig schön, finde ich, oder? Alles auf dem 80er Mixtape gleich nach 6:30 hier auf der Oldie-Antenne Hamburg.
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12: Guten Morgen. Red Storm Charlie läuft. Abstimmung über Bundespolizeigesetz. Wolken und Sonne bis 18 Grad. Der erste Tag und die erste Nacht der Bundeswehrübung Red Storm Charlie bei uns in der Stadt sind rum und bisher verlief alles ohne größere Zwischenfälle. Die Polizei hatte Hinweise auf mehrere Versammlungen am Rande der Übung in verschiedenen Teilen der Stadt, die mit mehreren hundert Einsatzkräften begleitet worden sind. Es hat einige Platzverweise gegeben, die Lage war aber ruhig und unauffällig, heißt es. Lange Haft für einen 31-Jährigen aus Wandsbek. Der Mann hat für eine Drogenbande 57 Kilo Kokain bei sich gebunkert. Jetzt wandert er für 6,5 Jahre ins Gefängnis. Niklas Uther.
13: Das Hamburger Landgericht hat den 31-Jährigen wegen Beihilfe zum bandenmäßigen Drogenhandel und Drogenbesitz in nicht geringer Menge in 5 Fällen schuldig gesprochen. Laut Anklage hatte der 31-Jährige zwischen April und August 2025 pro Woche 1.750 € dafür kassiert, dass er das Koks bei sich gelagert und dann an Kuriere oder Straßenverkäufer, das Gericht spricht von verschiedenen Abnehmern, verteilt hat. Der sogenannte Drogenbunkerhalter wurde schon zuvor mehrfach verurteilt.
12: Nach dem Prüfmarathon im HVV hat der Verkehrsverbund Bilanz gezogen. Gut 26.000 Fahrgäste sind kontrolliert worden, rund 900 waren ohne Ticket unterwegs. Das ist ein Anteil von 3,5%. Damit lag der Anteil auf dem Niveau des Prüfmarathons aus dem letzten Jahr. Insgesamt waren 300 Kontrolleure in Bussen, Bahnen und an Haltestellen in Hamburg unterwegs. Im Bundestag wird heute über das Bundespolizeigesetz abgestimmt. Die Bundespolizei soll zum Beispiel im Kampf gegen Extremismus leichter Handys überwachen können. Lea Matschulat.
14: In Deutschland gelten für eine solche Überwachung strenge Regeln. Daher ist eine Änderung im Gesetz nötig, damit die Bundespolizei im Kampf gegen Extremismus und Schleuserbanden im Falle des Falles künftig auch die Kommunikation überwachen darf.
12: Jürgen Klopp hat bei seinem Debüt als Trainer der deutschen Nationalmannschaft gestern Abend ein Unentschieden geholt. Gegen die Niederlande sah es lange nach einem Sieg aus, ehe in der Nachspielzeit der Ausgleich fiel. Am Ende hieß es 1:1. Reporter der US-Medien CNN, MS Now und Politico dürfen wieder ins Weiße Haus. Zunächst waren sie erneut zurückgewiesen worden, obwohl ein Richter ihren vorläufigen Zutritt angeordnet hatte. US-Präsident Trump hatte die Medien zuvor aus seinem Amtssitz verbannt. Trumps Medienkrieg überschattet auch den Besuch von Chinas Staatspräsident Xi Jinping in den USA. Tina Eck aus Washington.
15: Beim Empfang des chinesischen Präsidenten Xi im Weißen Haus war das chinesische Staatsfernsehen dabei. US-Reporter der von Trump verbannten kritischen TV-Sender allerdings mussten immer noch draußen bleiben. Verkehrte Welt. Inzwischen hat die Regierung nachgegeben und die Korrespondenten von CNN, MS Now und der Plattform Politico können wieder Bericht erstatten. Die einstweilige Verfügung des Gerichts aber gilt nur 2 Wochen. Trump hat angekündigt, Berufung einzulegen. Sein Medienkrieg geht weiter. 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
0: Da sind sie schon, die Synthies von Visage. Fade to Grey. PhD gleich noch mit drauf. I won't let you down. Und Black, lange nicht gehört. Everything's coming up roses.

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0: Den habe ich echt lange nicht gehört. Das Ende unseres 80er Mixtapes um halb hier. Black, Everything's Coming Up Roses. Die drei ganz besonderen aus dem Jahrzehnt. Machen wir jede Stunde.
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0: Elke versucht sich gleich. 2 Sekunden den Song hören, sagen, welcher es ist und dann 50 Euro kassieren. Könnt ihr auch. Audi-Antenne.hamburg, da registriert ihr euch. Und Elke, mit dir raten jetzt alle mit. Mal gucken, ob es die 50 Euro gibt. Ich sag mal moin.
2: Ja, moin, grüß dich.
0: Ich habe gehört, du bist ein bisschen aufgeregt.
2: Ja. Also man übt immer fleißig mit, aber wenn man selbst dran ist, dann pocht das kleine Herzchen doch.
0: Ach, muss es nicht.
2: Ja, mal gucken, ich gebe mein Bestes.
0: Es ist bestimmt einer, den du kennst. Hier kommt er.
2: Ah, das ist auf jeden Fall Michael Jackson.
0: Aha.
2: Mit Earth, glaube ich, Earth Song.
0: Was sagst du, Earth Song?
2: Ja, genau.
0: Das ist der Earth Song?
2: Ja.
0: Ja, dann würde ich sagen. Richtig!
2: Ja,
0: 50 Euro für dich!
2: Super. Ja, danke, wir wollten hier zum Musical gehen und haben uns schon eingestimmt. Hammer, das heißt, das passt ja wie die Faust aufs Auge.
0: Perfekt, ich wünsche euch ganz viel Spaß beim Musical, das ist wirklich großartig.
2: Ja, danke schön, danke, freuen wir uns.

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11: Ja, so langsam wird's hell. 11 Grad bei euch in Wilhelmsburg. Lockere Wolken fast den ganzen Tag. Trocken bei 18 Grad heute. Das verspricht ein ganz schöner Herbsttag zu werden. Nur der Wind lässt das Ganze sich ein bisschen frischer anfühlen. Morgen Vormittag dann noch ein bisschen Regen. Dann wird's auch am Wochenende sonniger und warm bei 18 Grad. Morgen Sonntag 23 Grad. Und trocken bleibt's den ganzen Sonntag. In der Nacht sinken die Temperaturen so auf 8, 9 Grad. Jetzt ist es 7.
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12: Mit Marc Elvers. Guten Morgen. Die Bundeswehrübung Red Storm Charlie läuft und das bedeutet auch für die Hamburger Polizei viel Arbeit. Sie war mit mehreren hundert Einsatzkräften in mehreren Stadtteilen im Einsatz, nachdem es einige Hinweise auf Personengruppen gegeben hatte, die offenbar den Übungsverlauf stören wollten. Es blieb aber alles ruhig, heißt es von der Polizei. Beim gestrigen HVV-Prüfmarathon sind insgesamt rund 26.000 Fahrgäste kontrolliert worden. Gut 900 hatten keine gültige Fahrkarte dabei, das sind 3,5%. Fast genauso viele wie beim Prüfmarathon im letzten Jahr. Jürgen Klopp musste sich bei seinem Debüt als neuer Trainer der deutschen Fußballnationalmannschaft gestern mit einem Unentschieden zufrieden geben. In der Nachspielzeit kassierte die deutsche Mannschaft am ersten Spieltag der Nations League in Amsterdam den Ausgleich gegen die Niederlande zum 1:1.
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11: Auf der A25 Richtung Hamburg ist schon voll. 3 Kilometer stockt es da in der Baustelle zwischen Nettelnburg und Allermöhe. 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
11: Moin, euer Freitag und beim Kaffeekochen jetzt wird Cat Stevens gleich richtig laut gedreht. Wild World, der Kult

Sound aus den 70ern. Dazu die Ghostbusters, Ray Parker Jr. Absolutes Freitagsfeeling. Ich sag nur, who you gonna call? Und das hier sind Rednecks. Macht mal Sutsche. Ist auch so ein schönes Wort. Wish you were.

Ja, das ist das Original von Cat Stevens, Wild World hier. Das ist unser Kult-Sound. So ein bisschen das Gefühl von Vinyl. 80er, 90er, Oldie-Antenne Hamburg. Moin an eurem Freitag. Und gehört ihr eigentlich zu denjenigen, die morgens in aller Ruhe ihr Frühstücksbrot machen und dann geht's gleich los aus dem Haus? Oder rennt ihr aus dem Haus und kauft auch noch schnell was im Café um die Ecke? So ein Franzbrötchen auf die Hand. Wenn euer Arbeitsweg bei der Schleusenbrücke am Rathaus entlang geht, dann könntet ihr tatsächlich euer Frühstück bei Tiffany's holen. Das ist nämlich ein Schmuck- und Juwelierladen der amerikanischen Kette Tiffany's & Co. Und der ist genau da. Vielleicht erinnert ihr euch noch, ne, an diesen Oldie-Film-Klassiker Frühstück bei Tiffany's mit Audrey Hepburn, wo sie bei genau diesem Juwelier nach einem gescheiterten Date ihr Frühstück nimmt. Die Band Deep Blue Something, die hat 95 einen Text über ein Pärchen und deren gemeinsame Liebe für diesen Film geschrieben. Zweimal Platz 1 in den Charts gab's für Breakfast at Tiffany's. Jetzt Deep Blue Something, 80er, 90er, Oldie Antenne Hamburg. Moin!

0: Was für ein Kult-Sound hier an eurem Freitagmorgen. The Beatles, Can't Buy Me Love, 80er, 90er, Uli-Antenne Hamburg. Und jetzt geht's in die 80er. Das hier ist ein 80er-Mixtape. Halte ich hier schon in Händen. Drei ganz besondere aus dem Jahrzehnt sind drauf, so wie Billy Idol zum Beispiel gleich, Dancing with Myself, das Instrumental von Harold Faltemeyer, Axel F. und Falsches Spiel mit Roger Rabbit. So hieß der Film. Das war das erste Mal, dass reale Schauspieler sehr erfolgreich mit Zeichentrickfiguren integriert wurden. Und diese Technik, die das möglich macht damals, die hat er schon in seinem Video zu Get Out of My Dreams, Get Into My Car ausprobiert. Der Billy Ocean hat dem Film sozusagen den Weg geebnet. Der ist auch gleich drauf. Alles auf dem 80er Mixtape, gleich nach 7:30 hier auf der Uli-Antenne Hamburg.
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20: Guten Morgen. Polizei sichert Red Storm Charlie. Abstimmung über Bundespolizeigesetz. Wolken und Sonne bis 18 Grad. Der erste Tag und die erste Nacht der Bundeswehrübung Red Storm Charlie bei uns in der Stadt sind rum und bisher verlief alles ohne größere Zwischenfälle. Laut Polizei hat es mehrere Versammlungen am Rande der Übung in verschiedenen Teilen der Stadt gegeben, die mit mehreren hundert Einsatzkräften begleitet worden sind. Es hat Hinweise darauf gegeben, dass Personengruppen den Übungsverlauf stören könnten. Die Polizei kontrollierte sie und verteilte vereinzelt Aufenthaltsverbote. Die Lage war aber insgesamt ruhig und unauffällig, heißt es. Konkrete Zahlen gibt es noch nicht. Die Hamburger Polizei hat vor rund 3 Monaten einen erst 13-Jährigen als mutmaßlichen Auftragsmörder festgenommen. Das hier in Deutschland strafmündige Kind ist nach Angaben der Staatsanwaltschaft anschließend an die niederländischen Behörden übergeben worden. Ines Wiese.
21: Es wird davon ausgegangen, dass das Kind den Auftrag bekommen hatte, eine Person bei uns in der Stadt zu töten. Es gibt Hinweise darauf, wer das Opfer sein sollte. Zum Schutz der laufenden Ermittlungen gibt es dazu aber keine Informationen, heißt es von der Staatsanwaltschaft. Die Bild-Zeitung berichtet, dass die Mutter des Jungen ihren Sohn bei der niederländischen Polizei als vermisst gemeldet hat. Dem Bericht zufolge sollte der Junge offenbar ein Mitglied der Hells Angels hier in Hamburg erschießen.
20: Auch die tödlichen Schüsse auf 2 Männer an der Lagerstraße nahe der Messehallen am 1. September sollen damit im Zusammenhang stehen. Nach dem Prüfmarathon im HVV hat der Verkehrsverbund Bilanz gezogen. Gut 26.000 Fahrgäste sind kontrolliert worden, rund 900 waren ohne Ticket unterwegs. Das ist ein Anteil von 3,5%. Insgesamt waren gestern 300 Kontrolleure in Bussen, Bahnen und an Haltestellen in Hamburg unterwegs. Im Bundestag wird heute über das Bundespolizeigesetz abgestimmt. Die Bundespolizei soll zum Beispiel im Kampf gegen Extremismus leichter Handys überwachen können. Lea Matschulat.
22: In Deutschland gelten für eine solche Überwachung strenge Regeln. Daher ist eine Änderung im Gesetz nötig, damit die Bundespolizei im Kampf gegen Extremismus und Schleuserbanden im Falle des Falles künftig auch die Kommunikation überwachen darf.
20: Reporter der US-Medien CNN, MS Now und Politico dürfen wieder ins Weiße Haus. Zunächst waren sie erneut zurückgewiesen worden, obwohl ein Richter ihren vorläufigen Zutritt angeordnet hatte. US-Präsident Trump hatte die Medien zuvor aus seinem Amtssitz verbannt. Trumps Medienkrieg überschattet auch den Besuch von Chinas Staatspräsident Xi Jinping in den USA. Tina Eck aus Washington.
23: Beim Empfang des chinesischen Präsidenten Xi im Weißen Haus war das chinesische Staatsfernsehen dabei. US-Reporter der von Trump verbannten kritischen TV-Sender allerdings mussten immer noch draußen bleiben. Verkehrte Welt. Inzwischen hat die Regierung nachgegeben und die Korrespondenten von CNN, MS Now und der Plattform Politico können wieder Bericht erstatten. Die einstweilige Verfügung des Gerichts aber gilt nur 2 Wochen. Trump hat angekündigt, Berufung einzulegen. Sein Medienkrieg geht weiter. 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
0: Bei dem können wir gleich noch laut mitsingen hier bei Billy Ocean. Get out of my dreams, get into my car. Axel F. ist dann Instrumental. Harold Faltermeier und Billy Idol ist noch mit drauf. Dancing with myself.

0: Billie Idol, Dancing with Myself, das Ende unseres 80er Mixtapes um halb, das machen wir jede Stunde.
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0: Wenn der Song aufhört, singt ihr einfach weiter. Und ihr singt ja eh die ganze Zeit mit, von daher fällt das gar nicht auf. Und dann gibt's 50 Euro. Einigermaßen der Text müsste stimmen. Schön sein muss es nicht. Es muss nicht besonders laut sein. Halt nur verständlich. Jetzt registrieren, oldieantenne.hamburg und mit Jerome mitsingen. Moin.
2: Moin. Hi, hi.
0: Du hast so eine schöne, tiefe, angenehme Stimme.
2: Ist das so? Dankeschön. Danke.
0: Sehr gerne. Ich bin mir sicher, das klingt jetzt auch gleich ganz toll, wenn du singst.
2: Ich will's hoffen.
0: Wo ist dein Lieblingsort zum Singen?
2: Ich bin jetzt gerade im Wohnzimmer. Ich denke, hier kann ich ganz gut singen.
0: Jo, dann singst du jetzt den hier einfach weiter. Achtung.
2: Night forever. Ich komme da jetzt nicht weiter drauf.
0: Aber das reicht mir schon.
3: Ja, super. Geil.
0: Woo! And I need you more than ever.
2: Genau.
0: And if you only hold me tight.
2: Ja, schön Bonnie Tyler, wie geil.
0: Wir machen es zusammen und du kriegst die 50 Euro.
2: Oh, vielen lieben Dank. Danke, danke, danke.
0: Ich finde, diese große Künstlerin kann man gar nicht genug ehren.
2: Kann man auch nicht. Also die ist so großartig gewesen und schade, dass sie nicht mehr unter uns ist. Aber die Musik bleibt unvergesslich und ein Leben lang.
0: Richtig, und deswegen hören wir sie jetzt auch im Ganzen und singen laut mit. Total Eclipse of the Heart, hier ist Bonnie Tyler. 80er, 90er, Oldie Antenne Hamburg.

0: Freitag. 80er, 90er, Uli Antenne Hamburg. Wir liefern den perfekten Soundtrack für diesen perfekten Tag. Purple Schulz, verliebte Jungs. Moin, wir sind neu auf der 95.0 und seid ihr schon auf dem Weg zur Arbeit oder noch kurz davor? Irgendwie hat man im Berufsverkehr ja immer das Gefühl, einfach gar nicht voranzukommen. Ne? Dabei könnte es so schön sein. Insgesamt haben wir in Hamburg 330 grüne Wellen an Ampeln. Zum Beispiel auf der B4 zwischen der Willy-Brandt-Straße, Höhe Speicherstadt, da Katharinenkirche, und der Ludwig-Erhard-Straße, Höhe Michel. Aber naja, um die zu erwischen, braucht es eben auch eine gewisse Geschwindigkeit. Wenn man 50 fährt und die erste Ampel grün ist, dann soll man da tatsächlich in der grünen Welle durchfahren können. Wir sind bei euch, egal ob ihr im Stau steht oder die grüne Welle erwischt habt, gleich mit Midnight Oil. Bads are burning in voller Länge, gleich nach 8.
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23: Da scheint sie schon, die Sonne. Und sie ist gekommen, um zu bleiben. Es bleibt trocken bei 18 Grad, ein wenig frischem Wind und nur ab und zu ein paar Wolken. Bei euch im Treppenviertel sind es gerade 10 Grad, in Duven steht 11. Und das Wochenende bleibt auch trocken bis auf morgen Vormittag. Da könnte noch mal ein Schauer runterkommen. Dann 18 Grad, Sonntag 23 Grad. Dann ist endgültig die Sonne, die dominiert. Jetzt ist 8.
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24: Mit Marc Elvers, guten Morgen. Der Elbtunnel ist übers Wochenende wieder dicht. Es ist bereits die 6. Vollsperrung in diesem Jahr. Betroffen davon ist der Abschnitt zwischen Heimfeld und Stellingen. Von 22 Uhr heute Abend bis Montag früh um 5 müssen sich Autofahrer andere Wege suchen. Währenddessen finden dort Restarbeiten statt. Dann ist laut Autobahn GmbH ein Meilenstein erreicht. Hamburg will Wasserstoffprojekte fördern und stellt dafür in diesem Jahr 5 Millionen Euro bereit. Bis 2028 kann sie auf 15 Millionen Euro anwachsen, heißt es aus der Wirtschaftsbehörde. Dafür müsste die Bürgerschaft aber noch zustimmen. Mit dem Geld soll unter anderem der Bau von Elektro

0: Friseuren zur Wasserstoffproduktion, Wasserstoffspeicherung und von Verteilinfrastruktur unterstützt werden. Die Bundesregierung will Autofahrer entlasten und den Weg für einen neuen Tankrabatt freimachen. Dafür soll heute im Bundestag die vorgesehene Steuersenkung beschlossen werden. Kurz darauf soll der Plan dann auch im Bundesrat abgesegnet werden, sodass das Gesetz zum 1. Oktober in Kraft treten kann.
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2: Auf der A25 Richtung Hamburg, 3 Kilometer stockender Verkehr zwischen Nettelnburg und Allermöhe in der Baustelle. Ansonsten kommt ihr noch relativ gut durch.
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2: Der Freitag ist so ein widersprüchlicher Tag. Auf der einen Seite braucht ihr heute den 2. Kaffee, um wach zu werden. Und auf der anderen Seite ist das Grinsen heute aber breiter. Es ist nämlich so ein Kribbeln in der Luft. Einfach nur, weil morgen Wochenende ist. Und dieses Kribbeln feiern wir mit Savage Garden. Der smoothest Sound by To the Moon and Back. Smokey, Kult, If You Think You Know How to Love Me. Und Midnight Oil jetzt so schön edgy. Beds are burning.

0: Der perfekte 90er-Sound zum Wachwerden finde ich immer hier. To the Moon and Back, Savage Garden.
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0: 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Und genau der richtige Sound für euren Freitag ist das, denn wie heißt es so schön, aber gehen immer. The winner takes it all. Schönen Freitag, 80er, 90er, Oldie Antenne Hamburg.

0: So cool, immer mit der Sonnenbrille auf hier, Will Smith, Man in Black. Könntet ihr heute übrigens auch gebrauchen, die Sonnenbrille, bis zu 6 Stunden will sie scheinen. 80er, 90er, Uli Antenne Hamburg und wir legen wieder eins ein. Ein 80er Mixtape machen wir ja immer um 1:30. Da ist gleich ein bisschen Dance drauf hier für so einen Freitag. Paula Abdul, Straight Up, Albano und Romina Power. Wie kultig ist das denn bitte? Sempre, sempre. Und der ist so smooth wie Lebkuchen mit Gelee drin, die ihr euch jetzt zum Frühstück schon mal gönnt. Ist Herbst, jetzt dürft ihr Sign Your Name von Terence Trent D'Arby. Alles auf dem 80er Mixtape, gleich nach 8:30 hier auf der Uli Antenne Hamburg.
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22: Guten Morgen. Protest am Rande von Bundeswehrübung. Elbtunnel wieder gesperrt. Sonnig und bewölkt bis 18 Grad. Die Bundeswehrübung Red Storm Charlie bei uns in der Stadt läuft und wird von hunderten Polizisten begleitet. Es hat einige Versammlungen am Rande der Übung in verschiedenen Teilen der Stadt gegeben, heißt es von der Polizei. Die Einsatzkräfte hatten Hinweise darauf, dass Personengruppen den Übungsverlauf stören könnten. Daraufhin kontrollierte sie die Polizei und verteilte vereinzelt auch Aufenthaltsverbote. Insgesamt beschreibt die Polizei die Lage aber als ruhig. Die Hamburger Polizei hat vor rund 3 Monaten einen erst 13-jährigen mutmaßlichen Auftragsmörder festgenommen. Das Kind ist laut Staatsanwaltschaft anschließend an niederländische Behörden übergeben worden. Ines Wiese.
0: Es wird davon ausgegangen, dass das Kind den Auftrag bekommen hatte, eine Person bei uns in der Stadt zu töten. Es gibt Hinweise darauf, wer das Opfer sein sollte. Zum Schutz der laufenden Ermittlungen gibt es dazu aber keine Informationen, heißt es von der Staatsanwaltschaft. Die Bild-Zeitung berichtet, dass die Mutter des Jungen ihren Sohn bei der niederländischen Polizei als vermisst gemeldet hat. Dem Bericht zufolge sollte der Junge offenbar ein Mitglied der Hells Angels hier in Hamburg erschießen.
22: Auch die tödlichen Schüsse auf 2 Männer an der Lagerstraße nahe der Messehallen am 1. September sollen damit im Zusammenhang stehen. Es ist wieder soweit. Der Elbtunnel ist übers Wochenende schon wieder dicht. Carolina Koblin.
1: Es ist die bereits 6. Vollsperrung seit Beginn des Jahres. Sie betrifft den Abschnitt zwischen Heimfeld und Stellingen. Von 22 Uhr bis Montag 5 Uhr müssen sich Autofahrer eine Alternative suchen. In der Zwischenzeit finden Restarbeiten auf der K20 Hochstraße Elbmar statt. Die Autobahn GmbH spricht von einem Meilenstein. Die nun 8-streifige Straße bildet nämlich den Lückenschluss zwischen dem Elbtunnel und dem künftigen Autobahnkreuz Hamburg-Hafen, die dann ab Montag zur Verfügung steht.
22: Heute will die schwarz-rote Koalition die Steuersenkung für den Tankrabatt im Bundestag beschließen. Danach soll der Plan auch im Bundesrat beschlossen werden, damit das Gesetz zum 1. Oktober in Kraft treten kann. Jürgen Klopp hat beim Debüt als Bundestrainer mit der deutschen Fußballnationalmannschaft ein Unentschieden geholt. Das DFB-Team spielte zum Auftakt der Nations League in Amsterdam gegen die Niederlande 1:1. Das Gegentor fiel erst in der Nachspielzeit. Thomas Bremser in Amsterdam, wie viel Klopp steckt denn schon im deutschen Fußball und wie sieht die deutsche Elf personell aus unter dem neuen Trainer?
2: Ja, standen einige Neulinge am Ende auf dem Platz. Durchgespielt hat Philipp Treu vom SC Freiburg in der Abwehr und das hat er richtig gut gemacht. Danach meinte er bei RTL:
23: Jeder hat sich reingehauen und das muss auch jetzt die nächsten Wochen Auftrieb geben. Genauso muss man spielen. Wir müssen das dem Land einfach alles geben und mit Stolz spielen und das haben wir heute versucht.
2: Ter Stegen im Tor mit Licht und Schatten und die Klopp-Handschrift war vor allem sichtbar durch den leidenschaftlichen Kampf. Spielerisch ist auf jeden Fall noch sehr viel Luft nach oben.
22: Und wie hast du Jürgen Klopp erlebt im Stadion bei seinem Debüt?
2: Ja, mit Kappe, grauem Pulli und weißen Turnschuhen stand er fast das gesamte Spiel an der Linie, hat oft mit den vierten Offiziellen gesprochen, hat seine Spieler dirigiert und sie auch immer wieder gelobt. Bei der Pressekonferenz nachher war er locker drauf und plauderte auch noch länger mit Reportern aus Liverpool. 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
29: Ja, wie soll man den beschreiben, ne? Absolut sexy und smooth hier. Der Terence Trent D'Arby fängt an mit seinem Sign Your Name. Es wird noch total kultig. Mit Albano und Romina Power. Sempre, sempre. Und Dance haben wir auch noch an eurem Freitag. Paula Abdul mit Straight Up. Und jetzt wird's

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0: Schönen Freitag. Gerade noch mit Paula Abdul hier straight up. Der letzte von unserem 80er Mixtape um halb. Das machen wir ja jede Stunde.
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0: 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Und ansonsten bringt eben Mitraten ganz viel Spaß. Und das macht ihr mit Janine. Moin.
2: Hallo.
0: Wo bist du denn gerade?
2: Ich bin gerade in der Apotheke.
0: Ach je.
2: Ich bin gleich im Auto.
0: Dann geh mal ganz gemütlich erst raus und dann machen wir gleich. Bist du jetzt im Auto?
2: Bin ich im Auto, so ist das immer. Ich habe gedacht, das geht schnell, ich wollte sie nur abholen. Aber dann hat sie meine Tabletten nicht gefunden und wie das so ist.
0: Macht ja nichts.
2: Ja.
0: Ich garantiere dir eins, das hier geht jetzt schneller.
2: Ja, danke.
0: Was kann das sein?
2: Ich kenne es. Mhm. Ist das Sometimes von Erasure?
0: Der hier? Wow, Maschine.
2: Ja, danke schön.
0: Guck mal, ich habe ja gesagt, das geht schneller hier.

Schönen Freitag, 80er, 90er, Oldie Antenne Hamburg. Moin, wir sind neu auf der 95.0 an dem Wochenende, wo es richtig voll werden kann rund um Stellingen. Am Wochenende ist ja die A7 zwischen Stellingen und Heimfeld voll gesperrt. Und das, wo die Arena, also das Volksparkstadion, bespielt wird am Samstag. Da kommt nämlich der Männerchor, die Hamburger Goldkehlchen. Habt ihr vielleicht schon mal von gehört, ne? Männer, die nicht so richtig singen können, aber mit vollem Einsatz dabei sind.

0: seit 10 Jahren und jetzt machen sie ihre Abschiedstour, feiern am Samstag mit einer fulminanten Show im Volksparkstadion vor 52.000 Menschen. Wahnsinn, gibt noch ganz wenige Resttickets. Vielleicht können Sie den hier ja auch mal singen. Eurodance für euren Freitag. Dr. Alban, It's My Life in voller Länge gleich nach 9.
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8: So ein paar Wolken ziehen da immer mal wieder über uns hinweg. Regen haben die aber eigentlich nicht geladen. Es bleibt trocken heute bei 18 Grad. 10 Grad im Blankenese, 10 auch im Schanzenviertel bei euch zurzeit. Morgen Vormittag kann es dann ein wenig regnen, danach aber trocken. Es wird immer sonniger das Wochenende. Morgen noch 20 Grad, am Sonntag schon 23 Grad. Nur der frische Herbstwind, der macht das Ganze ein wenig frischer. Ist echt ein Phänomen, ne? Dass sich 23 Grad im Sommer immer ein bisschen wärmer anfühlen als im Herbst. Jetzt ist 9.
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9: Mit Marc Elvers, guten Morgen. Der Elbtunnel ist übers Wochenende wieder dicht. Es ist bereits die 6. Vollsperrung in diesem Jahr. Betroffen davon ist der Abschnitt zwischen Heimfeld und Stellingen. Von 22 Uhr heute Abend bis Montag früh um 5 müssen sich Autofahrer andere Wege suchen. Währenddessen finden dort Restarbeiten statt. Dann ist laut Autobahn GmbH ein Meilenstein erreicht. Hamburg will Wasserstoffprojekte fördern und stellt dafür in diesem Jahr 5 Millionen Euro bereit. Bis 2028 kann sie auf 15 Millionen Euro anwachsen, heißt es aus der Wirtschaftsbehörde. Dafür müsste die Bürgerschaft aber noch zustimmen. Mit dem Geld soll unter anderem der Bau von Elektrolyseuren zur Wasserstoffproduktion, Wasserstoffspeicherung und von Verteilinfrastruktur unterstützt werden. Die Bundesregierung will Autofahrer entlasten und den Weg für einen neuen Tankrabatt freimachen. Dafür soll heute im Bundestag die vorgesehene Steuersenkung beschlossen werden. Kurz darauf soll der Plan dann auch im Bundesrat abgesegnet werden, sodass das Gesetz zum 1. Oktober in Kraft treten kann.
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8: Auf der A1 Richtung Hamburg steht ihr in Kilometer zwischen Moorfleet und Dreieck Norderelbe. Ansonsten kommt ihr aber gut durch.
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8: Und gibt's doch noch eine Tour nächstes Jahr von den Rolling Stones? Am 10. Juli ist ihr aktuelles Album erschienen, Foreign Tongue. Das ist der perfekte Stone-Sound. Die erkennt man tatsächlich überall. Ich frage mich nur, wie schnell die Tickets wohl weg wären, wenn sie 2027 tatsächlich Konzerttermine ankündigen. Angie, gleich die Rolling Stones an eurem Freitag. Dazu noch Robert Palmer, Johnny and Mary. Und jetzt Eurodance, Dr. Alban, It's My Life.

Old Sound hier, die Rolling Stones, Angie, 80er, 90er, Uli Antenne Hamburg. Schönen Freitag und moin. Dieses Wochenende könnte Madonna wirklich komplett abräumen. Am Sonntag finden nämlich die MTV Video Music Awards in Los Angeles statt und die werden von ihr eröffnet und sie ist ganze 11-mal nominiert. Damit hängt sie sogar Taylor Swift ab. Die ist weniger oft nominiert. Unter anderem könnte Madonna Künstlerin des Jahres werden, die beste Choreografie und den Song des Jahres. Dafür ist sie nominiert. Letzteres für ihren Song mit Bring Your Love mit Sabrina Carpenter. Insgesamt wird das ihr 5. VMA-Auftritt bisher. Wir sind gespannt, welchen Song sie am Anfang performt. Wir halten euch natürlich auf dem Laufenden. Das hier ist Madonna mit Material Girl. Den könnte sie auch live machen, ne? Jetzt bei uns, 80er, 90er, Uli Antenne.

0: 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Schönen Freitag. Ist auch so ein genialer Beat gewesen gerade, ne? George Michael, Faith. Wir sind's 80er, 90er. Uli Antenne Hamburg. Moin. Wir sind neu auf der 95.0. Und ich leg wieder eins ein. Ein 80er Mixtape. Und da sind wir nämlich wieder bei dem Beat. Denn einer von den dreien, der drauf ist, das ist ein Beat, der gilt unter Schlagzeugern bis heute als einer der anspruchsvollsten und am feinsten ausbalancierten Rhythmen der gesamten Rock- und Popgeschichte. Kreiert von Jeff Porcaro, genossen von euch gleich bei Rosanna. Toto sind mit drauf, genauso wie die Synthies von Ultravox bei Hymn und absoluter Kult, Clowns und Helden, ich liebe dich. Alles auf dem 80er Mixtape, gleich nach 9:30 hier auf der Oli-Antenne Hamburg.
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22: Guten Morgen. Elbtunnel wegen Bauarbeiten dicht. Tankrabatt vor Umsetzung. Sonnig und bewölkt bis 18 Grad. Es ist mal wieder soweit. Der Elbtunnel ist übers Wochenende dicht. Carolina Koblin.
23: Es ist die bereits 6. Vollsperrung seit Beginn des Jahres. Sie betrifft den Abschnitt zwischen Heimfeld und Stellingen. Von 22 Uhr bis Montag 5 Uhr müssen sich Autofahrer eine Alternative suchen. In der Zwischenzeit finden Restarbeiten auf der K20 Hochstraße Elbmar statt. Die Autobahn GmbH spricht von einem Meilenstein. Die nun 8-streifige Straße bildet nämlich den Lückenschluss zwischen dem Elbtunnel und dem künftigen Autobahnkreuz Hamburg-Hafen, die dann ab Montag zur Verfügung steht.
22: Eine Alternative könnte auch die S-Bahn sein. Wegen Bauarbeiten fährt die S1 ab morgen bis Sonntag Betriebsschluss, aber nicht zwischen Ottensen und Altona. Dafür gibt's Ersatzbusse. Unfall am Jungfernstieg. Zwei Autos sind gestern Abend frontal zusammengestoßen. Ein Autofahrer ist über eine rote Ampel gefahren und mit einem anderen Auto kollidiert, heißt es von der Polizei. Ein Mann ist leicht verletzt worden und vorsorglich ins Krankenhaus gekommen. Die Spritpreise jagen einen Rekord nach dem nächsten. Die Politik ringt um Entlastungsmaßnahmen. Jetzt sollen Bundestag und Bundesrat heute den nächsten Tankrabatt auf den Weg bringen. Ursula Winkler.
24: Jetzt muss es schnell gehen, denn der Rabatt soll schon ab Oktober, also ab nächsten Donnerstag, für 3 Monate gelten. Der Liter Sprit wird mit der Steuersenkung knapp 17 Cent günstiger, wenn die Tankstellen den Rabatt voll weitergeben. Bei der ersten Auflage im Mai und Juni hatten Institute und das Bundeskartellamt errechnet, dass das nur teilweise der Fall war. Viele Experten kritisieren den Rabatt, denn er ist vergleichsweise teuer und nicht zielgenau. Er unterstützt auch Menschen, die keine Hilfe bräuchten. Wer kein Auto hat, aber unter hohen Preisen leidet, bekommt dagegen nichts davon.
22: Jürgen Klopp hat beim Debüt als Bundestrainer mit der deutschen Fußballnationalmannschaft ein Unentschieden geholt. Das DFB-Team spielte zum Auftakt der Nations League in Amsterdam gegen die Niederlande 1:1. Das Gegentor fiel erst in der Nachspielzeit. Thomas Bremser in Amsterdam, wie viel Klopp steckt denn schon im deutschen Fußball und wie sieht die deutsche Elf personell aus unter dem neuen Trainer?
25: Ja, standen einige Neulinge am Ende auf dem Platz. Durchgespielt hat Philipp Treu vom SC Freiburg in der Abwehr und das hat er richtig gut gemacht. Danach meinte er bei RTL.
26: Jeder hat sich reingehauen und das muss auch jetzt die nächsten Wochen Auftrieb geben. Genauso muss man spielen. Wir müssen das dem Land einfach alles geben und mit Stolz spielen und das haben wir heute versucht.
25: Ter Stegen im Tor mit Licht und Schatten und die Klopp-Handschrift war vor allem sichtbar durch den leidenschaftlichen Kampf. Spielerisch ist auf jeden Fall noch sehr viel Luft nach oben.
22: Und wie hast du Jürgen Klopp erlebt im Stadion bei seinem Debüt?
25: Ja, mit Kappe, grauem Pulli und weißen Turnschuhen stand er fast das gesamte Spiel an der Linie, hat oft mit den vierten Offiziellen gesprochen, hat seine Spieler dirigiert und sie auch immer wieder gelobt. Bei der Pressekonferenz nachher war er locker drauf und plauderte auch noch länger mit Reportern aus Liverpool.
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32: Kommt einer der bekanntesten Schlagzeug-Beats der Rock- und Pop-Geschichte bei Rosanna Toto. Die Sinties von Ultravox, Hymn noch und Clowns und Helden. Ich liebe dich!

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0: der wurde so gefeiert, gerade an eurem Freitag hier. Clowns und Helden, ich liebe dich. Der letzte von unserem 80er Mixtape um halb. Das machen wir jede Stunde.
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0: Wenn der Song aufhört, singt ihr weiter und schwupp gibt's 50 Euro. Der Text muss einigermaßen stimmen, ansonsten ist ganz egal, wie laut oder schräg das ist. Soll Spaß machen und ihr singt die Songs ja eh alle mit. Jetzt registrieren oldieantenne.hamburg und dann erstmal laut mitsingen mit Yvonne. Moin.
2: Guten Morgen, Vanessa.
0: Was ist deine bevorzugte Musikrichtung, die du gerne singst?
2: Die ich gerne singe? Also singen tue ich gern alles, aber ich finde natürlich die 80er auch total klasse. Aber ich bin da relativ offen, sage ich mal, da ich ja selber gern auch privat singe.
0: Singst du tatsächlich professionell?
2: Also das heißt professionell, also mein Hobby, ne? Wir haben ein Ensemble tatsächlich, wo wir dann jetzt auch so mal 2-3 Auftritte pro Jahr machen und eben halt auch bei so sozialen Sachen so ein bisschen mit unterstützen.
0: Super, dann ist das für dich ja gar kein Problem hier. Mal gucken, ob dir der Song liegt.
2: Rocket Man.
0: Irgendwie so. Ja. Ja. Ja. Richtig.
2: Oh, super. Oh, das freue ich mich.
0: Der Elton.
2: Alex, der Elton, genau.
0: Bringt dir 50 Euro.
2: Oh, ich freue mich. Das kommt richtig passend gerade.
0: Rocket Man, Elton John, einmal im Ganzen bitte zum komplett mitsingen. 80er, 90er, Oldie Antenne Hamburg. Viel Spaß.

0: Schönen Freitag, 80er, 90er, Ulti Antenne Hamburg. Moin, was seid ihr eigentlich bei bestuhlten Konzerten für ein Team? Team, ich bleib sitzen oder Team, ich stehe auf und tanze dann?
1: Haben Sie keinen Platz gefunden? Weil Sie verdecken vielen anderen den Blick.
0: Das ist so grandios. Dieses Video von Friedrich Merz, unserem Kanzler, das gerade viral geht. Hat er mit dem Journalisten Beef, der ihm im Weg steht hier. Ich bin übrigens Team Aufstehen. Party machen bei Konzerten finde ich großartig. Wenn sich aber jemand hinter mir beschwert, dann setze ich mich auch wieder hin. Bei dem hier bleibt aber keiner sitzen. Van Halen, Jump! Gibt's in voller Länge gleich nach 10.
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13: Also hier vor dem Studio scheint die Sonne. Ab und zu kann im Laufe des Tages aber auch mal Wolken davor sein. Es bleibt aber trocken bei aktuell 11 Grad in der Hafen City und bei euch in hohe Luft. 18 sind heute drin, dazu ein wenig frischer Wind. Und so wird auch euer Wochenende. 2 Herbstböen vielleicht. Bei morgen 20 Grad, da könnte es am Vormittag auch noch regnen. Und Sonntag dann Sonne, kaum Wolken, 23 Grad.
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13: 10 Uhr.
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14: Mit Marc Elvers, moin. Rund 60 Aktivisten haben im Hamburger Hafen Gleise der Hafenbahn blockiert. Laut Polizei hielten sich die Menschen im Bereich Vollhöfener Weiden auf den Gleisen auf. Ob sie festgekettet oder festgeklebt sind, ist unklar. Die Protestaktion richtet sich gegen die aktuell stattfindende Bundeswehrübung Red Storm Charlie und gegen die milliardenschweren Investitionen in die Verteidigung. Die Bundesregierung will heute schnell den neuen Tankrabatt durchwinken. Erst im Bundestag, dann soll der Bundesrat dem Gesetz zustimmen. Dann könnte die Steuersenkung zum 1. Oktober in Kraft treten. Dadurch könnten die Spritpreise um bis zu 17 Cent pro Liter sinken, wenn die Mineralölkonzerne die Entlastung auch an die Autofahrer weitergeben. In ganz Deutschland wollen heute Schüler auf die Straße gehen und gegen eine mögliche Wehrpflicht protestieren. Insgesamt sind rund 100 Demonstrationen geplant, teilt die Initiative Schulstreik gegen Wehrpflicht mit. Auch hier in Hamburg.
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13: Achtung Autofahrer auf der A1 Richtung Lübeck, ein Liegenbleiber und eine Ölspur zwischen Billstedt und Oeyendorf, fahrt dort besonders aufmerksam. Und andere Richtung, A1 Richtung Hamburg, zwischen Billstedt und Dreieck Norderelbe, 2 Kilometer stockender Verkehr.
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0: Vanessa Rimkus.
1: Das erste Meeting am Freitag ist bei den meisten von euch durch. Da feiern wir einfach jetzt den Freitag weiter mit den Gibson Brothers und ihrem Kult-Sound bei Que Sera. Kuschelig, herbstlich wird's dann mit Andrew Donalds, All Out of Love. Und das ist die Rock-Power von Van Halen. Jump! Schönen Freitag!

0: Die Gibson Brothers, Case Rame wieder. Das ist Freitag feiern hier. 80er, 90er, Uli Antelle, Hamburg. Und mal ganz ehrlich, zweites Frühstück steht vielleicht gerade an. Esst ihr noch so Butterbrot? Also wirklich nur Brot mit Butter und das war's? Ist das noch ein Ding? Heute ist nämlich tatsächlich der deutsche Tag des Butterbrots. Und es gibt eine Künstlerin, die eine Zeit lang in Deutschland gelebt hat und sich am meisten das deutsche Brot zurückwünscht.
1: I like German bread. I'm not crazy about English bread. Whenever we go on tour in Germany with my band, they come back a bit more bready.
0: Sie sagt, ich mag deutsches Brot. Ich bin kein Riesenfan von englischem Brot. Immer wenn meine Band auf Tour in Deutschland ist, kommen sie etwas teigiger zurück. Konntet ihr erkennen, wer das war? Tanita Tikaram hat länger in Deutschland gewohnt. Und was sie am meisten vermisst, ist deutsches Brot. Das ist doch mal ein Feiertag wert, ne? Hier ist sie, die Tanita Tikaram. Twist in My Sobriety an eurem Freitag. 80er, 90er, Uli.

0: das ist so ein bisschen das Gefühl von Vinyl hier. Roy Orbison, Pretty Woman. Da fällt mir ein, den Film könnte ich auch mal wieder gucken mit Julia Roberts. 80er, 90er, Uli Antenne Hamburg. Moin, das ist euer Freitag. Und ich lege wieder ein 80er Mixtape ein mit den drei ganz Besonderen aus dem Jahrzehnt. Und da ist die Münchner Freiheit mit dabei. Den feiern wir gleich. Solange man Träume noch leben kann. Den habe ich echt lange nicht gehört. Rufus und Chaka Khan haben dann den Soul für so einen Freitag. Ain't Nobody. Und? Da wäre ich so gern dabei gewesen im Studio, wenn David Bowie auf Freddie Mercury und Queen trifft und der dabei rauskommt, dieser Riesenhit. Große Musiker leben ihre Kunst und wir dürfen zuhören bei Under Pressure. Queen und David Bowie gleich. Alles auf dem 80er Mixtape nach 22:30 auf der Uli Antenne Hamburg.
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1: Moin. Aktivisten blockieren Gleise im Hafen. Medien schränken Trump-Berichterstattung ein. Sonne und Wolken bis 18 Grad. Mitten in der Bundeswehrübung Red Storm Charlie haben aktuell Dutzende Aktivisten Gleise im Hamburger Hafen blockiert. Carolina Koblin.
2: Die rund 60 Aktivisten blockieren im Hafen Gleise südlich der Elbe im Bereich Vollhöfener Weiden. Unklar ist noch, ob sie sich festgekettet oder festgeklebt haben, so die Polizei. Sie protestieren gegen Aufrüstung und hohe Militärausgaben. Das Bündnis Ende Gelände sagt, die Bundeswehr würde versuchen, die milliardenschwere Aufrüstung durch ein diffuses Bild der Bedrohung zu rechtfertigen. Auf der von ihnen blockierten Strecke würden demnach normalerweise Rüstungsgüter und Waffen in die ganze Welt verladen werden.
1: Unfall am Jungfernstieg. Zwei Autos sind gestern Abend frontal zusammengestoßen. Ein Autofahrer ist über eine rote Ampel gefahren und mit einem anderen Auto kollidiert, heißt es von der Polizei. Ein Mann ist leicht verletzt worden und vorsorglich ins Krankenhaus gekommen. Die Spritpreise jagen einen Rekord nach dem nächsten. Die Politik ringt um Entlastungsmaßnahmen. Bundestag und Bundesrat sollen heute den nächsten Tankrabatt auf den Weg bringen. Ursula Winkler.
3: Jetzt muss es schnell gehen, denn der Rabatt soll schon ab Oktober, also ab nächsten Donnerstag, für 3 Monate gelten. Der Liter Sprit wird mit der Steuersenkung knapp 17 Cent günstiger, wenn die Tankstellen den Rabatt voll weitergeben. Bei der ersten Auflage im Mai und Juni hatten Institute und das Bundeskartellamt errechnet, dass das nur teilweise der Fall war. Viele Experten kritisieren den Rabatt, denn er ist vergleichsweise teuer und nicht zielgenau. Er unterstützt auch Menschen, die keine Hilfe bräuchten. Wer kein Auto hat, aber unter hohen Preisen leidet, bekommt dagegen nichts davon.
1: Der Streit von US-Präsident Trump mit US-Medien wirkt sich auch auf das Treffen von Trump mit dem chinesischen Staatschef Xi Jinping aus. Große US-Sender strahlen in ihrem Programm deutlich weniger zu dem Treffen in Washington aus, als es sonst bei solchen Gipfeln üblich ist. Eine Live-Übertragung fehlte komplett. Die Wahlsiegerin in Berlin, Die Linke, bekommt Rückendeckung von einer Gruppe Jüdinnen und Juden. Die kritisieren jetzt nämlich den Zentralrat der Juden scharf, weil er der Linken Antisemitismus vorgeworfen hat. Auch Hamburgs zweite Bürgermeisterin Katharina Fegebank hatte eine Distanzierung der Berliner Linken von Antisemitismus und Terrorismus gefordert. Niklas Uther.
4: Es sei eine zynische politische Instrumentalisierung, gerade der Linken ständig Antisemitismus vorzuwerfen. Das setze beinahe jede Kritik an der israelischen Politik mit Antisemitismus gleich. Diese Flut an Anschuldigung ziele darauf ab, andere Meinungen zu unterdrücken und das internationale Völkerrecht auszuhöhlen. Das schreiben rund 150 jüdische Berliner, darunter die bekannten Autorinnen Deborah Feldmann und Eva Menas in einem offenen Brief. Sie sind zudem der Meinung, dass gesellschaftliche Spannungen Judenhass fördern und sie glauben, dass eine rot-rot-grüne Koalition die Kraft hätte, die Ursachen anzugehen.

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1: Da ist er, dieser Beat. Der unverkennbare. Queen und David Bowie jetzt zusammen hier. Under Pressure. Dazu die Münchner Freiheit, solange man Träume noch leben kann. Und Rufus und Chaka Khan, Ain't Nobody. 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

Das ist Freitagsfeeling hier, ne? Rufus und Chaka Khan, Ain't Nobody, 80er, 90er, Uli Antenne Hamburg. Moin, wir sind neu auf der 95.0 und das ist auch neu. Whitney Houston und Kylie Minogue haben dieses Jahr ihre eigene Barbie schon bekommen. Jetzt ist mal wieder eine Ken-Puppe dran und zwar von Lenny Kravitz. Das sieht genial aus. All seine Tattoos haben sie mit drauf, die Sonnenbrille natürlich und ein sehr definierter Oberkörper. 80 Euro kostet der Lenny Kravitz Ken auf der offiziellen Mattel-Website, aber singen kann der leider nicht. Den Ton für eure neue Barbie, den liefern wir jetzt. Hier ist er, Lenny Kravitz mit Fly Away, 80er, 90er, Uli Antenne Hamburg. Schönen Freitag.

0: 80er, 90er, Oldie Antenne Hamburg an eurem Freitag. Nicht mehr lang, dann steht die letzte Mittagspause der Woche an und ihr denkt schon mal an.
1: Ich will Pommes mit Senf. Ich will Pommes mit Mayo.
0: Ja, genau. Markus Becker, Robert Haag, Pommes mit Senf. Kennt ihr irgendwoher, ne? Bevor es Essen gibt, kommt gleich nochmal das Original hier.
1: Pommes
0: ja, so klingt es. Nick Cayman in I Promise Myself in voller Länge gleich nach 11.
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10: Teilweise bewölkt und freundlich. 13 Grad in Bergedorf, 13 in Uhlenhorst. Im Laufe des Vormittags wechseln sich Sonne und Wolken ab. Später wird es zeitweise dichter, zwischendurch aber auch mal klarer. Und am Nachmittag bleibt es trocken mit einem ruhigen Wind. In der Nacht geht's runter auf ungefähr 9 Grad. Morgen startet es erstmal grau, später gibt's wieder mehr aufgelockerte Abschnitte und bis zu 18 Grad.
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11: Mit Marc Elvers, moin. Rund 60 Aktivisten haben im Hamburger Hafen Gleise der Hafenbahn blockiert. Laut Polizei hielten sich die Menschen im Bereich Vollhöfener Weiden auf den Gleisen auf. Ob sie festgekettet oder festgeklebt sind, ist unklar. Die Protestaktion richtet sich gegen die aktuell stattfindende Bundeswehrübung Red Storm Charlie und gegen die milliardenschweren Investitionen in die Verteidigung. Die Bundesregierung will heute schnell den neuen Tankrabatt durchwinken. Erst im Bundestag, dann soll der Bundesrat dem Gesetz zustimmen. Dann könnte die Steuersenkung zum 1. Oktober in Kraft treten. Dadurch könnten die Spritpreise um bis zu 17 Cent pro Liter sinken, wenn die Mineralölkonzerne die Entlastung auch an die Autofahrer weitergeben. In ganz Deutschland wollen heute Schüler auf die Straße gehen und gegen eine mögliche Wehrpflicht protestieren. Insgesamt sind rund 100 Demonstrationen geplant, teilt die Initiative Schulstreik gegen Wehrpflicht mit. Auch hier in Hamburg.
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12: Hey, Verkehrs-KI, was ist los auf den Straßen?
13: Swebenweg zwischen Merkerweg und Ohechaussee. Dichter Verkehr. Auf der A7 Richtung Hannover steht zwischen Marmstorf und Seevetal-Flee steht ein defektes Fahrzeug. Und auf der A1 Richtung Hamburg zwischen Billstedt und Dreieck Norderelbe 2 Kilometer Stau.
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15: Hallo ihr Lieben, und es liegt heute so eine gewisse Spannung in der Luft. Ich tippe hier auch schon so von einem Bein aufs andere. Und Gerlinde, die hat schon so richtig Schwitzehändchen, denn heute Nachmittag wird sie in ihrer Show die Gewinner für die ABBA Voyage Show in London ziehen. Countdown läuft und ich drücke euch ganz fest die Daumen.

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6: Moin. Rüstungsgegner blockieren Hafenbahn. Riesenrückruf bei VW. Sonne und Wolken bis 18 Grad. Mitten in der Bundeswehrübung Red Storm Charlie haben aktuell Dutzende Aktivisten Gleise im Hamburger Hafen blockiert. Carolina Koblin.
11: Die rund 60 Aktivisten blockieren im Hafen Gleise südlich der Elbe im Bereich Vollhöfener Weiden. Unklar ist noch, ob sie sich festgekettet oder festgeklebt haben, so die Polizei. Sie protestieren gegen Aufrüstung und hohe Militärausgaben. Das Bündnis Ende Gelände sagt, die Bundeswehr würde versuchen, die milliardenschwere Aufrüstung durch ein diffuses Bild der Bedrohung zu rechtfertigen. Auf der von ihnen blockierten Strecke würden demnach normalerweise Rüstungsgüter und Waffen in die ganze Welt verladen werden.
6: Und die Bundeswehr ist auch das Thema einer Schülerdemo heute. Sie läuft seit 10 Uhr gegen die Wehrpflicht in der Hamburger City. Erwartet wurden 2500 Teilnehmer. Aber nicht nur in Hamburg, überall in Deutschland gibt es solche Demos. Insgesamt rund 100. Thomas Thunfeld.
23: Auch in Hannover, Köln, Düsseldorf, Stuttgart und vielen weiteren deutschen Städten sind heute Schülerdemos angemeldet. Die Aktionen sollten so lange gehen, bis eine Wehrpflicht wieder vom Tisch ist, sagt Bela Breitner, Pressesprecher von Schulstreik gegen Wehrpflicht. Laut Gesetz werden alle jungen Männer ab Jahrgang 2008 gemustert. Das Ziel, Freiwillige zu gewinnen, weil die Bundeswehr mehr Soldaten braucht.
6: VW steht offenbar vor einem riesigen Rückruf. Knapp 1 Million Fahrzeuge von Volkswagen und seiner Tochter Audi in Deutschland könnten nach Angaben des Kraftfahrtbundesamts ein Problem haben, das zu einem Ausfall der Lenkung führen könnte. Betroffen sind demnach die VW-Melle Tiguan, Touran, Golf-Variant, Caddy und Golf, die zwischen dem 24. September 2013 und dem 1. Juli 2024 produziert wurden. Dasselbe Problem taucht auch beim Audi Q3 mit einem Produktionszeitraum zwischen 31. Oktober 2017 bis 23. Mai 2024 auf. Der Streit von US-Präsident Trump mit US-Medien wirkt sich auch auf das Treffen von Trump mit dem chinesischen Staatschef Xi Jinping aus. Große US-Sender strahlen in ihrem Programm deutlich weniger zu dem Treffen in Washington aus, als es sonst bei solchen Gipfeln der Fall ist. Eine Live-Übertragung fehlte komplett. Die Wahlsiegerin in Berlin, Die Linke, bekommt Rückendeckung von einer Gruppe Jüdinnen und Juden. Die kritisieren jetzt nämlich den Zentralrat der Juden scharf, weil er der Linken Antisemitismus vorgeworfen hat. Auch Hamburgs zweite Bürgermeisterin Katharina Fegebank hatte eine Distanzierung der Berliner Linken von Antisemitismus und Terrorismus gefordert. Niklas Uther.
24: Es sei eine zynische politische Instrumentalisierung, gerade der Linken ständig Antisemitismus vorzuwerfen. Das setze beinahe jede Kritik an der israelischen Politik mit Antisemitismus gleich. Diese Flut an Anschuldigung ziele darauf ab, andere Meinungen zu unterdrücken und das internationale Völkerrecht auszuhöhlen. Das schreiben rund 150 jüdische Berliner, darunter die bekannten Autorinnen Deborah Feldmann und Eva Menas in einem offenen Brief. Sie sind zudem der Meinung, dass gesellschaftliche Spannungen Judenhass fördern und sie glauben, dass eine rot-rot-grüne Koalition die Kraft hätte, die Ursachen anzugehen.
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Den gibt's bei uns im 80er Mixtape sehr, sehr gerne. Katharine Steinwolke, im besten Fall habt ihr euch gerade so richtig ausgepowert. Nächstes 80er Mixtape wieder in einer Stunde. Crash, boom, bang, gleich. Roxette auf der 80er, 90er Oldie-Antenne. Ich drehe davor kurz mal hier an der Disco-Glitzerkugel. Thelma Houston.

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4: Überwiegend klar mit ein paar Wolken. 14 Grad in Harburg, 14 Grad in Ohlsdorf. Im Laufe des Tages bleibt es freundlich und trocken. Erst ziehen nur ein paar Wolken durch, später mischt sich etwas mehr Bewölkung dazu und zum Nachmittag hin sind noch ein paar Sonnenfenster drin. In der Nacht sinken die Werte auf ungefähr 9 Grad. Morgen wird es insgesamt etwas wechselhafter, mit mehr Wolken und bis zu 18 Grad.
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5: Mit Marc Elvers, moin. Rund 60 Aktivisten haben im Hamburger Hafen Gleise der Hafenbahn blockiert. Laut Polizei hielten sich die Menschen im Bereich Vollhöfener Weiden auf den Gleisen auf. Ob sie festgekettet oder festgeklebt sind, ist unklar. Die Protestaktion richtet sich gegen die aktuell stattfindende Bundeswehrübung Red Storm Charlie und gegen die milliardenschweren Investitionen in die Verteidigung. Die Bundesregierung will heute schnell den neuen Tankrabatt durchwinken. Erst im Bundestag, dann soll der Bundesrat dem Gesetz zustimmen. Dann könnte die Steuersenkung zum 1. Oktober in Kraft treten. Dadurch könnten die Spritpreise um bis zu 17 Cent pro Liter sinken, wenn die Mineralölkonzerne die Entlastung auch an die Autofahrer weitergeben. In ganz Deutschland wollen heute Schüler auf die Straße gehen und gegen eine mögliche Wehrpflicht protestieren. Insgesamt sind rund 100 Demonstrationen geplant, teilt die Initiative Schulstreik gegen Wehrpflicht mit. Auch hier in Hamburg.
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0: Hey, Verkehrs-KI, was ist los auf den Straßen?
6: Auf der A7 Richtung Hamburg zwischen Dreieck Nordwest und Bahrenfeld 3 Kilometer Stau. Und auf der A1 Richtung Hamburg zwischen Billstedt und Dreieck Norderelbe 5 Kilometer Stau. In der Segeberger Chaussee Richtung Bad Segeberg dichter Verkehr.
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8: Ist das vielleicht sogar die schönste Mittagspause der Woche? Freitagmittag. Wenn wir vielleicht sogar morgen um die Zeit gerade mal so mit dem Brunchen fertig sind, lasst es euch schmecken mit den Beach Boys. Vielleicht so mit einer Bowl, Currywurst mit Billy Idol, Caesar Salad mit Alphaville. Wie ihr wollt. Schön, dass ihr mit dabei seid. Mahlzeit.

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15: 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Moin, moin.
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18: Mit Marc Elvers, moin. Und heute schauen wir unter anderem auf diese beiden Themen. Anti-Rüstungsaktivisten blockieren Gleise im Hafen. Schülerdemo gegen Wehrpflicht zieht durch Hamburg. Und das Wetter? Sonne und Wolken bis 18 Grad. Rund 60 Aktivisten blockieren ja seit heute Morgen Gleise südlich der Elbe im Hamburger Hafen. Jetzt ist die Polizei dabei, die Aktion zu beenden. Carolina Koblin.
19: Um etwa 9.35 Uhr haben die Beamten angefangen, im Bereich Vollhöfner Weiden die Menschen vom Gleisbett dort zu holen, wie mir ein Pressesprecher gesagt hat. Die Aktivisten protestieren nach Angaben des Bündnisses Ende Gelände, unter anderem gegen die milliardenschwere Aufrüstung und die Bundeswehrübung Red Storm Charlie, die ja seit gestern in der Stadt läuft. Die Teilnehmer üben heute übrigens einen Chemieunfall mit verletzten Soldaten und die Sabotage eines militärischen Transports auf der Schiene.
18: Und die Bundeswehr ist auch das Thema einer Schülerdemo heute. Seit 10 Uhr läuft eine Demo gegen die Wehrpflicht in der Hamburger City. Erwartet wurden 2500 Teilnehmer. Aber nicht nur hier in Hamburg, überall in Deutschland gibt es heute solche Demos, insgesamt rund 100. Thomas Thonfeld.
4: Auch in Hannover, Köln, Düsseldorf, Stuttgart und vielen weiteren deutschen Städten sind heute Schülerdemos angemeldet. Die Aktionen sollten so lange gehen, bis eine Wehrpflicht wieder vom Tisch ist, sagt Bela Breitner, Pressesprecher von Schulstreik gegen Wehrpflicht. Laut Gesetz werden alle jungen Männer ab Jahrgang 2008 gemustert. Das Ziel, Freiwillige zu gewinnen, weil die Bundeswehr mehr Soldaten braucht.
18: Es ist mal wieder soweit. Der Elbtunnel ist übers Wochenende dicht. Ines Wiese.
20: Es ist bereits die 6. Vollsperrung seit Beginn des Jahres. Sie betrifft den Abschnitt zwischen Heimfeld und Stellingen. Von 22 Uhr heute Abend bis Montag früh 5 Uhr müssen sich Autofahrer eine Alternative suchen. In der Zwischenzeit finden Restarbeiten auf der K20 Hochstraße Elbmarsch statt. Die Autobahn GmbH spricht von einem Meilenstein. Die jetzt 8-streifige Straße bildet den Lückenschluss zwischen dem Elbtunnel und dem künftigen Autobahnkreuz Hamburg-Hafen, die dann ab Montag zur Verfügung steht. Mit ca. 4 Kilometern Länge gilt sie als Deutschlands längste Autobahnbrücke, heißt es.
18: Die Deutschen halten ihr Geld zusammen. Im September hat das Konsumklima der GfK zufolge einen herben Dämpfer erlitten. Grund dafür sind die unsichere geopolitische Lage und die teuren Energien. Fiona Reinhardt.
21: Die Neigung zum Sparen ist so hoch wie seit der Finanzkrise 2008 nicht mehr, so die Konsumforscher. Gleichzeitig seien die Erwartungen an die Einkommensaussichten stark gesunken. Sie sind demnach auf dem niedrigsten Wert seit April. Vor allem die hohen Energiepreise sorgen für Verunsicherung bei vielen Menschen. Deswegen rechnen die meisten damit, dass sie in den nächsten Monaten weniger kaufen werden. Außerdem werden sich wohl auch viele mit größeren Investitionen zurückhalten. Die Erhebung der Konsumforscher zeigt, dass auch die Bereitschaft zu größeren Anschaffungen leicht gesunken ist.
18: Jürgen Klopp hat beim Debüt als Bundestrainer mit der deutschen Fußballnationalmannschaft ein Unentschieden geholt. Das DFB-Team spielte zum Auftakt der Nations League in Amsterdam gegen die Niederlande 1:1. Das 1:0 schoss nach einer halben Stunde Felix Metscher. Das Gegentor fiel erst in der Nachspielzeit. Thomas Bremser aus Amsterdam.
22: Fast gelingt Jürgen Klopp der perfekte Start. Lange führt das deutsche Team, doch am Ende jubelt Oranje über den verdienten Ausgleich. Deutschland beginnt stark, danach spielen aber vor allem die Niederländer, denen zwei Tore aberkannt werden. Die neue Nummer 1, Ter Stegen, leistet sich einige Fehlpässe, verhindert aber auch das ein oder andere Gegentor. Jürgen Klopp ist zufrieden, sieht aber noch viel Luft nach oben. Während des Spiels steht er fast die ganze Zeit an der Linie, dirigiert, lobt und ärgert sich am Ende über den späten Ausgleich.
18: Der Streit zwischen US-Präsident Donald Trump und Medienhäusern um den Zugang zum Weißen Haus überschattet auch den Besuch von Chinas Staatschef Xi Jinping. Große US-Sender strahlten in ihrem Programm deutlich weniger zu dem Treffen in Washington aus, als es sonst bei solchen Gipfeln üblich ist. Eine Live-Übertragung fehlte gleich komplett. Tina Eck aus Washington.
23: Das Staatsdinner blieb weitgehend im Dunkeln. Wieder wurden Sender ausgeschlossen und TV-Berichterstattung blieb aus. Beim Dinner serviert wurde gelber Kürbis, Pilzfrikassee, Barsch, Aubergine und Vanilleeis. Ein Tenor sang Lieder und die Blaskapelle des Militärs spielte auf. Tech-Bosse saßen mit am Tisch, aber über die Inhalte der Gespräche wurde nichts bekannt. Auch vom Vier-Augen-Gespräch von Trump und Xi zuvor drang wenig nach außen. Konfliktstoff gibt es reichlich, aber es hieß nur, es sei ein großartiges Treffen gewesen.
18: Nach dem Prüfmarathon im HVV hat der Verkehrsverbund Bilanz gezogen. Gut 26.000 Fahrgäste sind kontrolliert worden, rund 900 waren gestern ohne Ticket unterwegs. Das ist ein Anteil von 3,5%. Damit lag der Anteil auf dem Niveau des Prüfmarathons aus dem letzten Jahr. Insgesamt waren gestern 300 Kontrolleure in Bussen, Bahnen und an Haltestellen hier in Hamburg unterwegs. VW steht offenbar vor einem Riesenrückruf. Knapp 1 Million Fahrzeuge von Volkswagen und seiner Tochter Audi in Deutschland könnten nach Angaben des Kraftfahrtbundesamts ein Problem haben, das zu einem Ausfall der Lenkung führen könnte. Betroffen sind demnach die VW-Modelle Tiguan, Touran, Golf-Variant, Caddy und Golf, die zwischen dem September 2013 und dem Juli 2024 produziert wurden. Dasselbe Problem taucht auch beim Audi Q3 mit einem Produktionszeitraum zwischen Oktober 2017 bis Mai 2024 auf. Und das ist das Thema in der aktuellen Folge unseres Stadtnachrichten-Podcasts Hamburg aktuell mit meinem Kollegen Markus Stehn.
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1: Oh, und das wird euch wieder gefallen. Keine Sterne in Athen, gleich mit Stefan Remmler. Tom Petty ist dabei und Whitney Houston im 80er-Mix-Hit.

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Tom Petty im 80er Mixtape für euch. Ganz festes Ding hier um halb bei uns auf der 80er, 90er Oldie-Antenne. Kleine Lügen in Beziehungen. Manchmal leider das Ende davon. Damit kennen sich auch Fleetwood Mac aus. Little Lies gleich für euch. Das Geburtstagskind, das darf natürlich gerne nach vorne kommen. Will Smith wird

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17: 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Das Musical.
18: Viele Wolken, aber zwischendurch hält's auch mal auf. Es sind 16 Grad im Schanzenviertel, 16 in Alsterdorf. Heute bleibt es zunächst freundlich, gemischt aus Sonne und Wolken. Später setzt sich mehr Klarheit durch und es wird noch einen Tick milder. In der Nacht sinken die Werte auf ungefähr 10 Grad. Morgen geht's dann unter vielen Wolken weiter, aber trocken und mit bis zu 18 Grad.
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0: Lenkungsverschraubung. Betroffen sein können auch Modelle der VW-Tochter Audi. 10 Euro pro Monat vom Staat für Kinder und Jugendliche zwischen 6 und 18 Jahren. Finanzminister Klingbeil hat heute sein Gesetz für die sogenannte Frühstartrente in den Bundestag eingebracht. Und Italiens rechte Regierung verschärft die Regeln an Schulen. Ab kommendem Schuljahr gilt dort ein Burka-Verbot und eine Obergrenze für ausländische Schüler mit geringen Italienischkenntnissen.
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2: Hey, Verkehrs-KI, was ist los auf den Straßen?
3: Holsteiner Chaussee, Kieler Straße. Dichter Verkehr zwischen Eidelstedt und Stellingen. Und auf der A1 Richtung Hamburg. 5 Kilometer Stau zwischen Billstedt und Dreieck Norderelbe. Auf der A7 Richtung Hamburg. 4 Kilometer Stau zwischen Dreieck Nordwest und Bahrenfeld. 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
5: Zwischenräume. Immer von Rot nach Weiß, in kreisenden Bewegungen, nicht zu viel Druck. Denken wir dran, heute vielleicht ein bisschen mehr Tag der Zahngesundheit. Also liebe Grüße mal in alle Praxen, die sich um uns kümmern und dass wir mit einem strahlenden Lächeln wieder rausmarschieren. Der hier hat auch so ein White-White-Grinsen. Hier ist Chesney Hawks.

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21: Schönen guten Tag. Großer Rückruf bei VW. Klingbeil wirbt für Frühstartrente. Sonne und Wolken bis 18 Grad. VW ruft hier in Deutschland rund 900.000 Autos zurück. Bei bestimmten Modellen könnte im schlimmsten Fall die Lenkung ausfallen. Niklas Uther.
22: Das Problem ist eine rostanfällige Schraube. Im schlimmsten Fall kann sie brechen und zum Ausfall der Lenkung führen, heißt es vom Kraftfahrtbundesamt. Der Rückruf betrifft die Modelle Tiguan, Touran, Variant, Caddy und Golf, die zwischen dem 24. September 2013 und dem 1. Juli 2024 produziert worden sind. Betroffen sein können auch Modelle der VW-Tochter Audi, darunter der Audi Q3.
21: 10 Euro pro Monat fürs Alter vom Staat für Kinder und Jugendliche zwischen 6 und 18 Jahren. Bundesfinanzminister Klingbeil hat sein Gesetz für die sogenannte Frühstartrente in den Bundestag eingebracht.
23: Es ist noch heute so, dass viel zu häufig der Geldbeutel der Eltern darüber entscheidet, welche Zukunft Kinder in unserem Land haben. Und das brechen wir ein Stück weit mit der Frühstartrente auf. Und deswegen ist diese Frühstartrente auch ein Zeichen für eine bessere Gerechtigkeit in unserem Land.
21: Das Gesetz wird jetzt im Parlament weiter beraten. Der staatliche Zuschuss soll automatisch an alle Kinder ab Jahrgang 2020 ausgezahlt werden. Italiens rechte Regierung verschärft die Regeln an Schulen. Ab kommenden Schuljahr gilt dort ein Burka-Verbot und eine Obergrenze für ausländische Schüler mit geringen Italienischkenntnissen. Claudia Wächter.
24: Bei etwa einem Drittel ist Schluss. Denn mehr Ausländer, die nicht gut Italienisch sprechen, sei für alle in der Klasse ein Problem, sagt die Regierung hier. Im Blick hat sie vor allem neu zugewanderte Kids und Jugendliche und auch Eltern mit Sprachproblemen. Die müssen hier bald Italienisch lernen. Ansonsten gibt's ein Bußgeld. Außerdem wird Gesicht zeigen Pflicht. Burka und Co. sind ab dem kommenden Schuljahr hier tabu.
21: Nach der Geburt ihres Kindes sollen Eltern in Zukunft in vielen Fällen keinen Kindergeldantrag mehr stellen müssen. Der Bundesrat hat dafür jetzt einem entsprechenden Gesetz vom Bundestag zugestimmt. In Zukunft soll die Familienkasse die Leistung auch ohne Antrag auszahlen können, wenn alle nötigen Informationen dafür vorliegen. Fiona Reinhardt.
25: Eltern sollen Kindergeld bekommen, sobald das Kind eine steuerliche Identifikationsnummer erhalten hat und natürlich sobald der Familienkasse unter anderem die Kontoverbindung der Eltern vorliegt. Das Ganze soll ab dem kommenden Jahr schrittweise umgesetzt werden. Heißt, im ersten Schritt soll das Verfahren für Familien gelten, die bereits für ein älteres Kind Kindergeld bekommen. Dann soll das Verfahren auf erste Kinder ausgeweitet werden. Das geht aber nur unter bestimmten Voraussetzungen. Zum Beispiel muss mindestens ein Elternteil mit dem Kind in Deutschland leben. Und die Familienkasse darf keinen Zweifel im Anspruch auf Kindergeld haben.
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Na, wann habt ihr den zum letzten Mal außer jetzt gehört? Eben, wir packen euch die Perlen ins 80er Mixtape mit rein. Elton John, I don't wanna go on with you like that. 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Also ich könnte so ein bisschen Romantik vertragen. Simply Red mit Stars und davor Smokey, lay back in the arms of someone.

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25: Viele Wolken unterwegs, aber zwischendurch lockert es auch auf.
0: 16 Grad in Langenhorn, 16 Grad in Wilhelmsburg. Im weiteren Verlauf wird's freundlicher mit etwas Sonne, später ziehen wieder ein paar Wolken durch und gegen Abend bleibt es ruhig und trocken. In der Nacht sinken die Werte auf ungefähr 10 Grad. Morgen bleibt es meist grau, aber nicht überall dicht, dazu bis zu 18 Grad.
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3: Es ist 2 Uhr.

0: VW ruft hier in Deutschland rund 900.000 Autos zurück. Bei Modellen wie Golf, Tiguan, Touran und anderen könnte im schlimmsten Fall die Lenkung ausfallen. Es gibt ein Problem bei der Lenkungsverschraubung. Betroffen sein können auch Modelle der VW-Tochter Audi. 10 Euro pro Monat vom Staat für Kinder und Jugendliche zwischen 6 und 18 Jahren. Finanzminister Klingbeil hat heute sein Gesetz für die sogenannte Frühstartrente in den Bundestag eingebracht. Und Italiens rechte Regierung verschärft die Regeln an Schulen. Ab kommendem Schuljahr gilt dort ein Burka-Verbot und eine Obergrenze für ausländische Schüler mit geringen Italienischkenntnissen.
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2: Hey, Verkehrs-KI, was ist los auf den Straßen?
3: Auf der A1 Richtung Hamburg, 5 Kilometer Stau zwischen Billstedt und Dreieck Norderelde. Und auf der A7 Richtung Hamburg, 4 Kilometer Stau zwischen Dreieck Nordwest und Bahrenfeld. Auf der A1 Richtung Lübeck, 4 Kilometer Stau zwischen Stillhorn und Dreieck Südost.
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5: Kollektives, breites Grinsen, weil die Vorfreude auf Feierabend und Wochenende kickt. So wollen wir das. Flugzeuge im Bauch. Herbert Grönemeyer gleich für euch und ein herzliches Mbop mit den Hansons. Schönen Start ins Wochenende.

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12: Hallo, schönen guten Tag. Tankrabatt, schon mal grünes Licht vom Bundestag. Probleme mit der Lenkung, großer Rückruf bei VW. Sonne und Wolken bis 18 Grad. Für eine Entlastung der Autofahrer hat der Bundestag einen erneuten Tankrabatt beschlossen. Jetzt muss noch der Bundesrat grünes Licht geben. Fiona Reinhardt.
13: Zusammen mit der Mehrwertsteuer sollen Diesel und Benzin insgesamt 17 Cent günstiger werden. Ob diese Steuerentlastung aber wirklich bei den Menschen ankommt, bleibt abzuwarten. Die Grünen beispielsweise fürchten, dass das nicht der Fall sein wird und die Mineralölkonzerne sich weiter die Taschen voll machen. Die CDU hält dagegen, dass der Tankrabatt das beste, schnell verfügbare Instrument sei.
12: VW ruft hier bei uns in Deutschland rund 900.000 Autos zurück. Bei bestimmten Modellen könnte im schlimmsten Fall die Lenkung ausfallen. Niklas Uther.
14: Das Problem ist eine rostanfällige Schraube. Im schlimmsten Fall kann sie brechen und zum Ausfall der Lenkung führen, heißt es vom Kraftfahrtbundesamt. Der Rückruf betrifft die Modelle Tiguan, Touran, Variant, Caddy und Golf, die zwischen dem 24. September 2013 und dem 1. Juli 2024 produziert worden sind. Betroffen sein können auch Modelle der VW-Tochter Audi, darunter der Audi Q3.
12: 10 Euro pro Monat fürs Alter vom Staat für Kinder und Jugendliche zwischen 6 und 18 Jahren. Bundesfinanzminister Klingbeil hat sein Gesetz für die sogenannte Frühstartrente in den Bundestag eingebracht.
15: Es ist noch heute so, dass viel zu häufig der Geldbeutel der Eltern darüber entscheidet, welche Zukunft Kinder in unserem Land haben. Und das brechen wir ein Stück weit mit der Frühstartrente auf. Und deswegen ist diese Frühstartrente auch ein Zeichen für eine bessere Gerechtigkeit in unserem Land.
12: Das Gesetz wird jetzt im Parlament weiter beraten. Der staatliche Zuschuss soll automatisch an alle Kinder ab Jahrgang 2020 ausgezahlt werden. Nach der Geburt ihres Kindes sollen Eltern in Zukunft in vielen Fällen keinen Kindergeldantrag mehr stellen müssen. Der Bundesrat hat dafür jetzt einem entsprechenden Gesetz vom Bundestag zugestimmt. In Zukunft soll die Familienkasse die Leistung auch ohne Antrag auszahlen können, wenn alle nötigen Informationen dafür vorliegen. Fiona Reinhardt.
13: Eltern sollen Kindergeld bekommen, sobald das Kind eine steuerliche Identifikationsnummer erhalten hat und natürlich sobald der Familienkasse unter anderem die Kontoverbindung der Eltern vorliegt. Das Ganze soll ab dem kommenden Jahr schrittweise umgesetzt werden. Heißt, im ersten Schritt soll das Verfahren für Familien gelten, die bereits für ein älteres Kind Kindergeld bekommen. Dann soll das Verfahren auf erste Kinder ausgeweitet werden. Das geht aber nur unter bestimmten Voraussetzungen. Zum Beispiel muss mindestens ein Elternteil mit dem Kind in Deutschland leben. Und die Familienkasse darf keinen Zweifel im Anspruch auf Kindergeld haben.
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12: So, einmal Schulterpolster richten mit Genesis. Italien verliebt sind wir mit Eros Ramazzotti. Und da hauen wir wirklich einen raus, der special ist. Una storia importante. Los geht's im 80er-Mixtape mit Chris Norman. Hier ist Midnight Lady.

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Das könnte auch so ein bisschen so ein Abspann von so einer netten Daily Family Soap sein. Genesis, Throwing It All Away auf der 80er, 90er Oldie-Antenne. So ab 3 übernimmt Gerlinde Jennecke und Gerlinde wird dann in ihrer Show die Gewinner für die ABBA Voyage Show in London ziehen. Ich drücke euch fest die Daumen. Vorher nochmal durchatmen mit Vaya con Dios.

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24: Teilweise bewölkt und die Sonne kommt zwischendurch auch mal durch. Es sind 17 Grad in St. Georg, 16 in Marmstorf. Heute bleibt's freundlich gemischt, mit mehr Wolken als Sonne, aber insgesamt trocken und leicht auf der warmen Seite. In der Nacht geht es runter auf ungefähr 11 Grad. Morgen wird's wieder überwiegend grau, aber mit etwas milderem Verlauf und bis zu 18 Grad.
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1: Ich bin Ines Wiese. Schönen guten Tag. Der Bundestag hat den geplanten neuen Tankrabatt wegen der hohen Spritpreise beschlossen. Jetzt muss der Bundesrat noch zustimmen. Mit dem Gesetz wird die Energiesteuer auf Diesel und Benzin von Oktober, also ab kommenden Donnerstag, bis Ende Dezember um 14 Cent je Liter gesenkt. Mit Mehrwertsteuer ergibt sich insgesamt eine Entlastung um 17 Cent pro Liter. Sparen statt shoppen. Die Menschen hier in Deutschland halten ihr Geld zusammen. Im September hat das Konsumklima einer Umfrage des Nürnberger Marktforschungsinstitutes GfK zufolge einen herben Dämpfer erlitten. Vor allem die hohen Energiepreise sorgen für Verunsicherung. Deshalb rechnen die meisten damit, dass sie in den nächsten Monaten weniger kaufen werden. Und es wird auch immer häufiger bei größeren Online-Einkäufen in Raten gezahlt. Das geht jetzt aus einer Befragung des Vergleichsportals Verivox hervor.
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2: Hey, Verkehrs-KI, was ist los auf den Straßen?
3: Ostdorfer Weg, dichter Verkehr zwischen Ebertallee und Theodorstraße. Und auf der A7 Richtung Flensburg, 6 Kilometer Stau zwischen Schnelsen-Nord und Hennstedt-Ulzburg. 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
6: Ach, ich freue mich, gleich passiert ja was Besonderes. Ich darf eine Reise nach London verschenken. Es geht zur ABBA-Show Voyage im Oktober. 5 Tage nach London, inklusive Flug und Hotel und allem Zip und Zap. Also bleibt, wenn ihr euch auch per WhatsApp für diese grandiose Geschichte angemeldet habt, für dieses unfassbare Erlebnis, in der Nähe eures Telefons solltet ihr bleiben. In 3 Hits könnte es bei euch klingeln. Es ist ein Geschenk. Es ist nicht

0: viele.
1: So.
0: Sehr viele ja, also, haben eine WhatsApp geschickt an die 0800 339 2000, denn alle wollen zur ABBA Voyage Show nach London. Unter anderem auch Jörn, 37, mit seiner Vanessa, die noch ein größerer ABBA-Fan ist als er. Ne, Jörn, was seid denn ihr für Fans?
2: Boah, volle Pulle. Also, wir sind auf jeden Fall voll die ABBA-Fans. Vanessa wesentlich mehr als ich nochmal. Vinylplatten, wenn was gesehen wird, muss es sofort gekauft werden. Wir mussten, oder sie wollte unbedingt ins ABBA-Museum nach Stockholm. Ich konnte leider nicht mit, ist sie mit einer Freundin gefahren. Und ja, es läuft den ganzen Tag.
0: Okay. Und ist sie denn auch gerade in der Nähe?
2: Nee, die ist am Arbeiten.
0: Ach, schade. Ja, das ist sehr schade, dass sie nicht da ist, weil dann könnten wir jetzt zusammen erzählen, dass es geklappt hat mit eurer Reise.
2: Nein. Ehrlich jetzt?
0: Ja, es geht nach London zur ABBA-Voyage-Show.
2: Und ich habe mir fest gesagt, wenn sie ans Telefon gehen, fange ich an, den Text zu singen und sie muss mit einsteigen.
0: Nö, dann machen wir das jetzt zusammen. Und bitte.
2: Mama Mia, here I go again. Mama, na na na na na. We go to London, baby.
0: Oh, ihr geht nach London. Ganz, ganz viel Spaß. Es ist ja alles mit drin. Die volle Dröhnung, London und aber 5 Tage verlängertes Wochenende jetzt im Oktober.
2: Wie geil ist das denn?
0: Schön!
2: Ich hab so gehofft, dass das Telefon klingelt.
0: Na siehste, ist doch toll, dass es geklappt hat. Also ganz, ganz viel Spaß. Es hat ja offensichtlich die Richtigen getroffen, wenn ihr da so große Fans seid.
2: Ja, allerdings.
0: Gut, dann erstmal atmen, ja, Sauerstoff für Jörn und viel, viel Spaß. Und ja, schick eine WhatsApp mal mit einem schönen Foto von euch. Ich gehe mal davon aus, es wird sich sehr verkleidet.
2: Ja.
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19: Schönen guten Tag. Tankrabatt, schon mal grünes Licht vom Bundestag. Verbraucher halten ihr Geld zusammen. Sonne und Wolken bis 18 Grad. Für eine Entlastung der Autofahrer hat der Bundestag einen erneuten Tankrabatt beschlossen. Fiona Reinhardt.
20: Zusammen mit der Mehrwertsteuer sollen Diesel und Benzin insgesamt 17 Cent günstiger werden. Ob diese Steuerentlastung aber wirklich bei den Menschen ankommt, bleibt abzuwarten. Die Grünen beispielsweise fürchten, dass das nicht der Fall sein wird und die Mineralölkonzerne sich weiter die Taschen voll machen. Die CDU hält dagegen, dass der Tankrabatt das beste, schnell verfügbare Instrument sei.
19: Wer Stolpersteine aus dem öffentlichen Raum verbannt, drängt die Opfer der Nationalsozialisten ein zweites Mal aus der Stadt. Das sagt Hamburgs Gleichstellungssenatorin Mariam Blumenthal. Die Grünen-Politikerin ist entsetzt über das Stolpersteinverbot im sächsischen Heidenau. Niklas Uther.
21: Stolpersteine seien zentraler Bestandteil der Erinnerungskultur. Es gehe jedoch um weit mehr als um einzelne Steine, betont Blumenthal. Die AfD wolle die Auseinandersetzung mit dem Nationalsozialismus zurückdrängen, umdeuten und relativieren. Das ist kein Streit über die richtige Form des Gedenkens, es ist nationalvölkische Ideologie, so Blumenthal. Umso schlimmer sei es, dass auch Abgeordnete der CDU zugestimmt hätten. Gestern Abend hatte in Heidenau bei Dresden der Stadtrat auf Antrag von AfD, CDU und der Bürgerinitiative Oberelbe ein Stolpersteinverbot beschlossen.
19: Die Menschen hier in Deutschland halten ihr Geld zusammen. Nach Umfragen des Marktforschungsinstitutes GfK hat das Konsumklima im September einen herben Dämpfer erlitten. Fiona Reinhardt.
20: Die Neigung zum Sparen ist so hoch wie seit der Finanzkrise 2008 nicht mehr, so die Konsumforscher. Gleichzeitig seien die Erwartungen an die Einkommensaussichten stark gesunken. Sie sind demnach auf dem niedrigsten Wert seit April. Vor allem die hohen Energiepreise sorgen für Verunsicherung bei vielen Menschen. Deswegen rechnen die meisten damit, dass sie in den nächsten Monaten weniger kaufen werden.
19: München oder Köln-Rhein-Ruhr? Wen schickt Deutschland ins Rennen um Olympische und Paralympische Spiele? Morgen fällt die Entscheidung. Finn Wiens, bei der Frage, wer die besseren Chancen hat, liegt München ja ganz knapp vorn.
22: Aber beide Standorte haben von der Kommission des Deutschen Olympischen Sportbunds die Beurteilung sehr gut bekommen. Köln-Rhein-Ruhr, die haben 85 von 100 möglichen Punkten bekommen und München eben 87. Als das große Plus an der bayerischen Landeshauptstadt sieht der Olympische Sportbund die kurzen Wege. Aber Köln-Rhein-Ruhr hat eine große Trumpfkarte und das ist die Anzahl der potenziellen Tickets und möglichen Tageszuschauer. Da hat der Ballungsraum in Nordrhein-Westfalen ganz klar die Nase vorn.
19: 10 Euro pro Monat fürs Alter vom Staat für Kinder und Jugendliche zwischen 6 und 18 Jahren. Bundesfinanzminister Klingbeil hat sein Gesetz für die sogenannte Frühstartrente in den Bundestag eingebracht.
23: Es ist noch heute so, dass viel zu häufig der Geldbeutel der Eltern darüber entscheidet, welche Zukunft Kinder in unserem Land haben. Und das brechen wir ein Stück weit mit der Frühstartrente auf. Und deswegen ist diese Frühstartrente auch ein Zeichen für eine bessere Gerechtigkeit in unserem Land.
19: Das Gesetz wird jetzt im Parlament weiter beraten. Der staatliche Zuschuss soll automatisch an alle Kinder ab Jahrgang 2020 ausgezahlt werden.
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28: Boah, wer ist denn hier noch bereit für einen Urlaub? Immer eigentlich, oder? Hier ist die Goombay Dance Band.

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Cameo, word up. Wenn ihr euch beeilt, könnt ihr übermorgen Auftritt der Band sehen in New York City. Wird ein bisschen knapp. Hier bei uns sind sie nicht, aber es gibt sie noch. Cameo. Die 80er, 90er Oldie-Antenne am Freitagnachmittag. Jetzt einer der besten Oldies aller Zeiten von den Sutherland Brothers. Rod Stewart hat ihn zum Hit gemacht.

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10: überwiegend klar gerade mit ein paar lockeren Wolken. 17 Grad in Eimsbüttel, 17 Grad in Isarbruck. Heute bleibt's freundlich und trocken, nur ab und zu ziehen ein paar Wolken durch, später wird es ruhiger und in der Nacht kühlt es auf ungefähr 11 Grad ab. Morgen startet oft grau und bleibt erstmal unter Wolken. Am Nachmittag wird's etwas milder mit bis zu 18 Grad.
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0: Mit Ines Wiese, schönen guten Tag. Der Tankrabatt kommt zurück. Bundestag und Bundesrat geben grünes Licht für die Milliardenentlastung. Mit dem Gesetz wird die Energiesteuer auf Diesel und Benzin von Oktober an, also ab kommenden Donnerstag, bis Ende Dezember um 14 Cent je Liter gesenkt. Mit Mehrwertsteuer ergibt sich insgesamt eine Entlastung um 17 Cent pro Liter. Sparen statt shoppen. Die Menschen hier in Deutschland halten ihr Geld zusammen. Im September hat das Konsumklima einer Umfrage des Nürnberger Marktforschungsinstitutes GfK zufolge einen herben Dämpfer erlitten. Vor allem die hohen Energiepreise sorgen für Verunsicherung. Deshalb rechnen die meisten damit, dass sie in den nächsten Monaten weniger kaufen werden. Und es wird auch immer häufiger bei größeren Online-Einkäufen in Raten gezahlt. Das geht aus einer Befragung des Vergleichsportals Verivox hervor.
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2: Hey, Verkehrs-KI, was ist los auf den Straßen?
3: Halbmondsweg bis Reventlohstraße, zwischen Ansorgestraße und Walderseestraße. Stockender Verkehr. Und auf der A1 Richtung Lübeck, zwischen Maschener Kreuz und Dreieck Norderelbe, 8 Kilometer Stau.
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5: Kurz nach 16 Uhr, da sind doch tolle Songs dabei, die uns in die neue Stunde begleiten. American Pie haben wir dabei. Maxi Priest, Close to You aus den 90ern. Und hier sind die entspanntesten 80er mit Mr. Mister. Ich muss da immer an Vogelgezwitscher denken. Ich habe so eine Vogelzwitscher-Box im Bad und so macht die etwa.

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1: Schönen guten Tag. Umstrittenes Comeback für den Tankrabatt. Empörte Reaktion auf Stolpersteinverbot. Sonne und Wolken bis 18 Grad. Der Tankrabatt ist zurück. Das haben Bundestag und Bundesrat beschlossen. Es geht um eine Entlastung um 17 Cent pro Liter Benzin oder Diesel. Die große Mehrheit der Ökonomen hält wenig bis nichts von der Maßnahme. Achim Wambach, Präsident des Leibniz-Zentrums für europäische Wirtschaftsforschung, sagt:
22: Da muss man sich bewusst werden, was ist die Aufgabe des Staates in der Krise? Die, die besonders belastet sind und die sich das nicht leisten können, die zu unterstützen. Und da ist der Tankrabatt ein relativ schlechtes Instrument, weil der in der Breite fördert. Und dafür ist er auch recht teuer. Also deswegen, ich hätte ihn nicht empfohlen.
1: Die Bundesregierung erwartet, dass 2,485 Milliarden Euro weniger Steuern in die Staatskasse fließen. Die Hälfte sollen diesmal aber die Länder tragen. Wer Stolpersteine aus dem öffentlichen Raum verbannt, drängt die Opfer der Nationalsozialisten ein zweites Mal aus der Stadt. Das sagt Hamburgs Gleichstellungssenatorin Mariam Blumenthal. Die Grünen-Politikerin ist entsetzt über das Stolpersteinverbot im sächsischen Heidenau. Niklas Uther.
23: Stolpersteine seien zentraler Bestandteil der Erinnerungskultur. Es gehe jedoch um weit mehr als um einzelne Steine, betont Blumenthal. Die AfD wolle die Auseinandersetzung mit dem Nationalsozialismus zurückdrängen, umdeuten und relativieren. Das ist kein Streit über die richtige Form des Gedenkens, es ist nationalvölkische Ideologie, so Blumenthal. Umso schlimmer sei es, dass auch Abgeordnete der CDU zugestimmt hätten. Gestern Abend hatte in Heidenau bei Dresden der Stadtrat auf Antrag von AfD, CDU und der Bürgerinitiative Oberelbe ein Stolpersteinverbot beschlossen.
1: Die Menschen hier in Deutschland halten ihr Geld zusammen. Nach Umfragen des Marktforschungsinstitutes GfK hat das Konsumklima im September einen herben Dämpfer erlitten. Fiona Reinhardt.
24: Die Neigung zum Sparen ist so hoch wie seit der Finanzkrise 2008 nicht mehr, so die Konsumforscher. Gleichzeitig seien die Erwartungen an die Einkommensaussichten stark gesunken. Sie sind demnach auf dem niedrigsten Wert seit April. Vor allem die hohen Energiepreise sorgen für Verunsicherung bei vielen Menschen. Deswegen rechnen die meisten damit, dass sie in den nächsten Monaten weniger kaufen werden.
1: München oder Köln-Rhein-Ruhr? Wen schickt Deutschland ins Rennen um Olympische und Paralympische Spiele? Morgen fällt die Entscheidung. Finn Wiens, bei der Frage, wer die besseren Chancen hat, liegt München ja ganz knapp vorn.
25: Aber beide Standorte haben von der Kommission des Deutschen Olympischen Sportbunds die Beurteilung sehr gut bekommen. Köln-Rhein-Ruhr, die haben 85 von 100 möglichen Punkten bekommen und München eben 87. Als das große Plus an der bayerischen Landeshauptstadt sieht der Olympische Sportbund die kurzen Wege. Aber Köln-Rhein-Ruhr hat eine große Trumpfkarte und das ist die Anzahl der potenziellen Tickets und möglichen Tageszuschauer. Da hat der Ballungsraum in Nordrhein-Westfalen ganz klar die Nase vorn.
1: 10 Euro pro Monat fürs Alter vom Staat für Kinder und Jugendliche zwischen 6 und 18 Jahren. Bundesfinanzminister Klingbeil hat sein Gesetz für die sogenannte Frühstartrente in den Bundestag eingebracht.
26: Es ist noch heute so, dass viel zu häufig der Geldbeutel der Eltern darüber entscheidet, welche Zukunft Kinder in unserem Land haben. Und das brechen wir ein Stück weit mit der Frühstartrente auf. Und deswegen ist diese Frühstartrente auch ein Zeichen für eine bessere Gerechtigkeit in unserem Land.
1: Das Gesetz wird jetzt im Parlament weiter beraten. Der staatliche Zuschuss soll automatisch an alle Kinder ab Jahrgang 2020 ausgezahlt werden.
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30: Purple Schulz haben wir diese Stunde dabei. Meine Güte, die großen Gefühle aus dem ganz obersten Regal. George

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Pape Schulz im 80er Mixtape bei der 80er, 90er Uldi-Antenne. Der hat heute Geburtstag, wird 70 und feiert in seinem Lieblingswohnzimmer in der Kulturkirche Köln-Nippes. Ist schon seit einem Jahr ausverkauft, das Konzert, aber er kommt im Oktober zum Beispiel auch noch nach Wolfsburg und Leverkusen. Habt einen schönen Freitagnachmittag. Hier ist ein 90er von Joan Osborne, One of Us.

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22: Überwiegend klar und angenehm ruhig gerade. Es sind 17 Grad in Eppendorf, 17 in Neugraben-Fischbek. Heute bleibt es erstmal freundlich mit viel Sonne und nur ein paar lockeren Wolken. Am Abend wird es klarer und später nimmt die Bewölkung in der Nacht zu. In der Nacht sinken die Werte auf ungefähr 10 Grad. Morgen bleibt es meist grau, nur zwischendurch lockert es kurz auf, dazu bis zu 18 Grad.
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23: Mit Ines Wiese, schönen guten Tag. Der Tankrabatt kommt zurück. Bundestag und Bundesrat geben grünes Licht für die Milliardenentlastung. Mit dem Gesetz wird die Energiesteuer auf Diesel und Benzin von Oktober an, also ab kommenden Donnerstag, bis Ende Dezember um 14 Cent je Liter gesenkt. Mit Mehrwertsteuer ergibt sich insgesamt eine Entlastung um 17 Cent.

0: in Raten gezahlt. Das geht aus einer Befragung des Vergleichsportals Verivox hervor.
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2: Hey, Verkehrs-KI, was ist los auf den Straßen?
3: Amsingstraße, dichter Verkehr. Auf der A7 Richtung Flensburg zwischen Heimfeld und Othmarschen 7 Kilometer Stau. Und Bremer Straße zwischen Schafshagenberg und Marmsdorf, dichter Verkehr.
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1: Und hier ist Gerlinde Jannicke.
5: Ah, gleich zittern hier die Wände. Der wird aufgedreht. Ich weiß nicht, wer sonst noch gerade in Berlin in der Waldbühne bei Gianna Nannini war. Das war eins der besten Konzerte des Jahres. Ist auch fantastisch besprochen worden. Das Highlight des Abends spielen wir gleich. Und los geht's in dieser Stunde mit dem hotten 90er von Depeche Mode. Reach out.

Ich finde immer, Smoky passen so perfekt zu Grillabenden mit Freunden. Geht ja auch noch viel an diesem Wochenende. Wird ja streckenweise nochmal sehr schön warm. Also viel Spaß, wenn ihr sowas geplant habt. Dazu die 80er, 90er Oldie-Antenne, gleich mit Guns N' Roses und Kim Wilde nach einer der Lieblingsbands von einer anderen sehr coolen Band, von Hall & Oates. Hier sind Icehouse.

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19: Mit Niklas Uther. Moin. Und heute mit diesen beiden Themen. Tankrabatt kommt zurück. Und VW ruft weltweit Autos zurück. Das Wetter, Sonne und Wolken bei bis zu 18 Grad. Der Tankrabatt wegen der zu hohen Spritpreise ist beschlossen. 434 Abgeordnete haben am Mittag dafür gestimmt. Mit dem Gesetz wird die Energiesteuer auf Diesel und Benzin von Oktober bis Ende Dezember um 14 Cent je Liter gesenkt. Fiona Reinhardt.
20: Zusammen mit der Mehrwertsteuer sollen Diesel und Benzin insgesamt 17 Cent günstiger werden. Ob diese Steuerentlastung aber wirklich bei den Menschen ankommt, bleibt abzuwarten. Die Grünen beispielsweise fürchten, dass das nicht der Fall sein wird und die Mineralölkonzerne sich weiter die Taschen voll machen. Die CDU hält dagegen, dass der Tankrabatt das beste, schnell verfügbare Instrument sei.
19: Der Rabatt ist ja sehr umstritten. Dadurch fehlen auch 2,485 Milliarden in der Staatskasse. Und wir sprechen darüber mit Professor Achim Wambach. Er ist Präsident des Leibniz-Zentrums für europäische Wirtschaftsforschung. Herr Wambach, mit den Erfahrungen auch des letzten Rabatts im Mai und im Juni, wie bewerten Sie die Einführung des Tankrabatts?
21: Gerade zu Anfang kann man sagen, der Tankrabatt hat geholfen, auch sich darauf einzustellen, auf die höheren Preise. Speditionen können nicht so schnell die Preise weiterreichen. Taxifahrer haben auch Probleme, Preise zu erhöhen. Also das war eine Unterstützung. Aber dann müssen wir auch mit den hohen Preisen gewissermaßen leben, weil die sind ja da. Das liegt ja nicht daran, dass da eine falsche Politik ist, sondern die Importpreise von Rohöl sind so hoch, dass wir halt auch so hohe Benzinpreise haben.
19: Bedeutet der Tankrabatt denn überhaupt eine Entlastung der Bürger?
21: Da muss man sich bewusst werden, was ist die Aufgabe des Staates in der Krise? Die besonders belastet sind und die sich das nicht leisten können, die zu unterstützen. Und da ist der Tankrabatt ein relativ schlechtes Instrument, weil der in der Breite fördert. Und dafür ist er auch recht teuer. Also ich hätte ihn nicht empfohlen.
19: Welche Maßnahme würden Sie zur Entlastung der Bürger vorschlagen?
21: Ein Vorschlag ist, es gibt eine pauschale Entlastung für alle Bürger über diesen Direktzahlungsmechanismus, der aber noch nicht scharf gestellt ist, der ja damals in der Gaskrise besprochen wurde. Wenn man das dann steuerlich anrechnen lässt, dann ist auch so, dass die wenig Steuern zahlen, auch eine höhere Entlastung bekommen. Das ist immer noch recht grob, weil es ja nicht sozusagen verknüpft ist mit dem Benzinverbrauch. Auf der anderen Seite, die Strompreise steigen ja auch. Also insofern trifft man da doch etwas zielgenauer.
19: VW und die Tochterfirmen Audi und Seat rufen in Deutschland rund 900.000 Autos zurück. Bei Modellen wie Golf, Tiguan, Touran und anderen könnte im schlimmsten Fall die Lenkung ausfallen. Grund ist wohl eine fehlerhafte Schraube. Ronny Thorau.
22: Der Rückruf sei vorsorglich. Ein Audi-Sprecher erklärte, bislang habe es in diesem Zusammenhang, Zitat, keine Personen- oder weitergehenden Sachschadensfälle gegeben. Die problematische Schraube an der Lenkung, heißt es, könnte bei bestimmten Umwelteinflüssen und jahrelangem Betrieb unter Streusalzeinfluss korrodieren und die Lenkung beeinträchtigen. Betroffen sind zahlreiche Modelle von VW aus vielen Baujahren, ebenso Audi- und Seat-Modelle. Der Austausch der Schraube in der Werkstatt dauert laut VW bis zu einer Stunde.
19: Und es ist mal wieder soweit, der Elbtunnel ist übers Wochenende dicht. Carolina Koplin.
23: Es ist die bereits sechste Vollsperrung seit Beginn des Jahres. Sie betrifft den Abschnitt zwischen Heimfeld und Stellingen. Von 22 Uhr bis Montag 5 Uhr müssen sich Autofahrer eine Alternative suchen. In der Zwischenzeit finden Restarbeiten auf der K20 Hochstraße Elbmar statt. Die Autobahn GmbH spricht von einem Meilenstein. Die nun achtstreifige Straße bildet nämlich den Lückenschluss zwischen dem Elbtunnel und dem künftigen Autobahnkreuz Hamburg-Hafen, die dann ab Montag zur Verfügung steht. Mit ca. 4 Kilometern Länge gilt sie als Deutschlands längste Autobahnbrücke, heißt es.
19: Wer Stolpersteine aus dem öffentlichen Raum verbannt, drängt die Opfer der Nationalsozialisten ein zweites Mal aus der Stadt. Das sagt Hamburgs Gleichstellungssenatorin Mariam Blumenthal. Die Grünen-Politikerin ist entsetzt über das Stolpersteinverbot im sächsischen Heidenau. Ines Wiese.
0: Stolpersteine seien zentraler Bestandteil der Erinnerungskultur. Es gehe jedoch um weit mehr als um einzelne Steine, betont Blumenthal. Die AfD wolle die Auseinandersetzung mit dem Nationalsozialismus zurückdrängen, umdeuten und relativieren. Das ist kein Streit über die richtige Form des Gedenkens. Es ist nationalvölkische Ideologie, so Blumenthal. Umso schlimmer sei es, dass auch Abgeordnete der CDU zugestimmt hätten. Gestern Abend hatte in Heidenau bei Dresden der Stadtrat auf Antrag von AfD, CDU und der Bürgerinitiative Oberelbe ein Stolpersteinverbot beschlossen.
19: 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Und das ist auch noch wichtig. Nach dem brutalen Überfall auf einen Goldschmied in Langenhorn im März 2025 müssen jetzt drei Serben mehrere Jahre ins Gefängnis, wegen schweren Raubes mit gefährlicher Körperverletzung. Sie beobachteten den 71-Jährigen mindestens einen Monat vor der Tat und überfielen ihn dann in seinem Haus, erbeuteten Schmuck, Altgold und Edelsteine im Gesamtwert von über 176.000 Euro. Einer der Angeklagten überwachte die Ehefrau des Goldschmieds währenddessen im Fitnessstudio. Aber aus der Kategorie zu blöd fürs Verbrechen war am Ende, wie sie geschnappt wurden. Sie nahmen einen Rucksack des Opfers mit, in dem sich ein AirTag befand. Darüber wurde dann ihr Standort übermittelt. Sie wurden in Berlin festgenommen. Die Haftstrafen laufen zwischen 5 und 7 Jahren. 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
27: Bleibt gerne noch ein bisschen hier. Die drei Hits jetzt sind wirklich alle große Klasse. Klaus Lage, Monopoly, vorher Crowded House. Und der ist auf jeden Fall was zum noch kurz im Auto sitzen bleiben aus 81. Grover Washington und Bill Withers, Just the Two of Us.

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24: Überwiegend klar steht der Abend bei uns. 17 Grad in der Hafen City, 17 in Winterhude. Heute bleibt's meist freundlich und trocken, nur mit ein paar lockeren Wolken und am Abend wird's langsam etwas frischer. In der Nacht sinken die Werte auf ungefähr 10 Grad. Morgen geht's unter vielen Wolken weiter, dazu bis zu 19 Grad.
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2: Ich bin Ines Wiese, schönen guten Tag. Großeinsatz für die Polizei in Rheinbeek. Nach einem Raubüberfall im Hotel Waldhaus Rheinbeek wird nach den geflüchteten Tätern gesucht. Nach ersten Informationen hat es offenbar keine Verletzten in dem Hotel gegeben. Um wie viele Täter genau es sich handelt, ist im Moment nicht bekannt. Wegen eines brutalen Überfalls auf einen Goldschmied in Langenhorn im März vergangenen Jahres hat das Landgericht 3 Männer zu mehrjährigen Haftstrafen verurteilt. Die 3 Serben im Alter von 25 bis 49 Jahren hatten das Opfer vor der Tat ausgekundschaftet. Ihre Beute, Schmuck, Altgold und Edelsteine im Gesamtwert von über 176.000 Euro. Und der Weg für einen erneuten Tankrabatt ist frei. Der Bundesrat hat heute ein zuvor vom Bundestag beschlossenes Gesetz gebilligt, das von Oktober bis Ende Dezember eine Entlastung um rund 17 Cent je Liter Benzin und Diesel vorsieht.
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3: Hey, Verkehrs-KI, was ist los auf den Straßen?
4: Ebert-Allee bis Reventlow-Straße zwischen Ostdorfer Weg und Walderseestraße. Stockender Verkehr. Und auf der A24 Richtung Schwerin im Bereich Jenfeld

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1: Sehr viele haben eine WhatsApp geschickt an die 0800 339 2000. Alle wollen zur ABBA-Voyage-Show nach London. Unter anderem auch Jörn, 37, mit seiner Vanessa, die noch ein größerer ABBA-Fan ist als er. Ne, Jörn, was seid denn ihr für Fans?
2: Boah, volle Pulli. Also, wir sind auf jeden Fall voll die ABBA-Fans. Vanessa wesentlich mehr als ich nochmal. Vinylplatten, wenn was gesehen wird, muss es sofort gekauft werden. Wir mussten, oder sie wollte unbedingt ins ABBA-Museum nach Stockholm. Ich konnte leider nicht mit, ist sie mit einer Freundin gefahren. Und ja, es läuft den ganzen Tag.
1: Okay. Und ist sie denn auch gerade in der Nähe?
2: Nee, die ist am Arbeiten.
1: Ach, schade. Ja, das ist sehr schade, dass sie nicht da ist, weil dann könnten wir jetzt zusammen erzählen, dass es geklappt hat mit eurer Reise.
2: Oh nein! Ehrlich jetzt?
1: Ja, es geht nach London zur ABBA-Voyage-Show.
2: Und ich habe mir festgesagt, wenn sie ans Telefon gehen, fange ich an, den Sekt zu singen und sie muss mit einsteigen.
1: Nö, dann machen wir das jetzt zusammen. Und bitte.
2: Mama Mia, here we go again. Mama, na na na na na. We're going to London, baby.
1: Oh, ihr geht nach London. Ganz, ganz viel Spaß. Es ist ja alles mit drin. Die volle Dröhnung, London und aber 5 Tage verlängertes Wochenende jetzt im Oktober.
2: Wie geil ist das denn?
1: Schön.
2: Ich hab so gehofft, dass das Telefon klingelt.
1: Na siehste, ist doch toll, dass es geklappt hat. Also ganz, ganz viel Spaß. Es hat ja offensichtlich die Richtigen getroffen, wenn ihr da so große Fans seid.
2: Ja, allerdings.
1: Gut, dann erstmal atmen, ja, Sauerstoff für Jörn und viel, viel Spaß und ja, schick eine WhatsApp mal mit einem schönen Foto von euch. Ich gehe mal davon aus, es wird sich sehr verkleidet.
2: Ja, das kriegen wir hin.
1: Und weil es so viel Spaß macht, machen wir einfach weiter. Am Montag geht es weiter mit einer neuen Band, einer neuen Stadt, einer neuen Chance und ich weiß jetzt schon, ihr werdet es lieben.
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13: Schönen guten Tag. Polizei Großeinsatz nach Raubüberfall in Rheinbeker Hotel. Urteil nach brutalem Überfall in Langenhorn. Sonnig, 18 Grad. Raubüberfall auf das Hotel Waldhaus in Rheinbek. Die Täter sind noch auf der Flucht. Niklas Uther.
14: Der Großeinsatz läuft noch. Aus ermittlungstaktischen Gründen gibt es bisher aber noch keine Infos darüber, was genau passiert ist. Klar ist nur, die Täter sollen mit ihrer Beute unerkannt entkommen sein. Nach ersten Informationen gibt es keine Verletzten, aber den Betroffenen im Hotel wurde eine psychische Betreuung angeboten. Die Polizei sucht jetzt Zeugen, die in der Nähe der Loddenallee und den angrenzenden Straßen und Grünanlagen zwischen 12 und 15 Uhr unterwegs waren und vielleicht Verdächtiges gesehen haben.
13: Wegen eines brutalen Überfalls auf einen Goldschmied in Langenhorn im März vergangenen Jahres hat das Landgericht 3 Männer zu mehrjährigen Haftstrafen verurteilt. Die 3 Serben im Alter von 25 bis 49 Jahren hatten das Opfer vor der Tat ausgekundschaftet. Dann haben sie den 71-Jährigen in dessen Haus überfallen, dabei schlugen und fesselten sie ihn. Außerdem haben sie dem Mann mit dem Tod gedroht. Die Täter erbeuteten Schmuck, Altgold und Edelsteine im Gesamtwert von über 176.000 Euro. Als Folge des Überfalls hatte der 71-Jährige einen Herzinfarkt erlitten. Er musste 6 Wochen im Krankenhaus bleiben. VW und seine Töchter Audi und Seat rufen mehrere Millionen Autos in die Werkstätten zurück. Bei uns in Deutschland sind mindestens gut 950.000 Wagen betroffen. Grund für den Rückruf ist offenbar eine fehlerhafte Schraube, die zum Ausfall der Lenkung führen kann. Die Schraube muss jetzt ausgetauscht werden. Ronny Thorau.
15: Ein Audi-Sprecher erklärte, bislang habe es in diesem Zusammenhang, Zitat, keine Personen- oder weitergehenden Sachschadensfälle gegeben. Die problematische Schraube an der Lenkung, heißt es, könnte bei bestimmten Umwelteinflüssen und jahrelangem Betrieb unter Streusalzeinfluss korrodieren und die Lenkung beeinträchtigen. Betroffen sind zahlreiche Modelle von VW aus vielen Baujahren, ebenso Audi und Seat-Modelle.
13: München oder Köln-Rhein-Ruhr? Wen schickt Deutschland ins Rennen um olympische und paralympische Spiele? Morgen fällt die Entscheidung. Finn Wiens, bei der Frage, wer die besseren Chancen hat, liegt München ja ganz knapp vorn.
16: Aber beide Standorte haben von der Kommission des Deutschen Olympischen Sportbunds die Beurteilung sehr gut bekommen. Köln-Rhein-Ruhr, die haben 85 von 100 möglichen Punkten bekommen und München eben 87. Als das große Plus an der bayerischen Landeshauptstadt sieht der Olympische Sportbund die kurzen Wege. Aber Köln-Rhein-Ruhr hat eine große Trumpfkarte und das ist die Anzahl der potenziellen Tickets und möglichen Tageszuschauer. Da hat der Ballungsraum in Nordrhein-Westfalen ganz klar die Nase vorn.
13: 10 Euro pro Monat fürs Alter vom Staat für Kinder und Jugendliche zwischen 6 und 18 Jahren. Bundesfinanzminister Klingbeil hat sein Gesetz für die sogenannte Frühstartrente in den Bundestag eingebracht.
17: Es ist noch heute so, dass viel zu häufig der Geldbeutel der Eltern darüber entscheidet, welche Zukunft Kinder in unserem Land haben. Und das brechen wir ein Stück weit mit der Frühstartrente auf. Und deswegen ist diese Frühstartrente auch ein Zeichen für eine bessere Gerechtigkeit in unserem Land.
13: Das Gesetz wird jetzt im Parlament weiter beraten. Der staatliche Zuschuss soll automatisch an alle Kinder ab Jahrgang 2020 ausgezahlt werden.
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20: Freddie Mercury, The Great Pretender, ist gleich dabei in dieser Runde. Party-Feeling oder Aerobic-Vibes gibt's von Olivia Newton-John. Und jetzt mache ich 4 Minuten die Augen zu und träume mich in die Arme der Münchner Freiheit. Hier ist Ohne dich.

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Freddie Mercury im 80er Mixtape bei der 80er, 90er Oldie-Antenne machen wir nächste Stunde schon wieder frisch und wild gemixt. Und jetzt feiern wir Geburtstag. Will Smith wird heute, was glaubt ihr? Ich höre 58? Stimmt, 58, gut. Als der Hit rauskam, war er 31. Das sind die 90er. Wild, Wild West.

0: Michael Jackson bei der 80er, 90er Uhr, die Antenne am Freitagabend. Kleiner Fun Fact an dieser Stelle. Wusstet ihr, dass Stephen King und Michael Jackson zusammen einen Film gedreht haben? Tja, der ist 40 Minuten lang und heißt Ghosts. Den könnt ihr euch auf YouTube zum Beispiel angucken. Ist eine Mischung aus Horrorfilm, Musical und Special Effects Fest. Habt ein schönes Wochenende mit dem sehr sanften
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17: Klarer Himmel jetzt gerade. 16 Grad in Osdorf, 15 in Heimfeld. Heute bleibt es zunächst freundlich mit viel Sonne, später ziehen mehr Wolken durch. Und es wird zum Abend hin langsam kühler. In der Nacht geht's runter auf ungefähr 11 Grad. Morgen zeigt sich ein überwiegend grauer Himmel, dazu sind bis zu 18 Grad drin.
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18: Ich bin Jan-Henna Reitze. Bundestag und Bundesrat haben die Neuauflage des Tankrabatts beschlossen. Mit dem Gesetz wird die Energiesteuer auf Diesel und Benzin von Oktober bis Ende Dezember wieder um 14 Cent je Liter gesenkt.
19: Zusammen mit der Mehrwertsteuer sollen Diesel und Benzin insgesamt 17 Cent günstiger werden. Ob diese Steuerentlastung aber wirklich bei den Menschen ankommt, bleibt abzuwarten. Die Grünen beispielsweise fürchten, dass das nicht der Fall sein wird und die Mineralölkonzerne sich weiter die Taschen voll machen. Die CDU hält dagegen, dass der Tankrabatt das beste, schnell verfügbare Instrument sei. Fiona Reinhardt, Nachrichtenredaktion.
18: Durch den Bundesrat sind heute weitere Änderungen gegangen, die damit endgültig beschlossene Sache sind. Die Bundespolizei bekommt zum Beispiel zusätzliche Befugnisse, um gegen Extremismus und Schleuserkriminalität vorgehen zu können. Kindergeld soll in Zukunft automatisch ausgezahlt werden, ohne dass es Eltern beantragen müssen. Und Vermieter von E-Rollern sollen künftig bei Unfällen haften. In ganz Deutschland haben heute Schülerinnen und Schüler gegen eine mögliche neue Wehrpflicht demonstriert. Von den Initiatoren heißt es, in 100 Städten wie Berlin, Hamburg, Frankfurt, Main oder Stuttgart seien insgesamt 45.000 Teilnehmende auf den Straßen gewesen.
11: Die Aktionen sollten so lange gehen, bis eine Wehrpflicht wieder vom Tisch ist, sagt Bela Breitner, Pressesprecher von Schulstreik gegen Wehrpflicht. Laut Gesetz werden alle jungen Männer ab Jahrgang 2008 gemustert. Das Ziel, Freiwillige zu gewinnen, weil die Bundeswehr mehr Soldaten braucht. Thomas Thonfeld, Berlin.
18: Wenn sich nicht genug Freiwillige für die Bundeswehr finden, besteht die Option, dass der Bundestag über die Wiedereinführung der Wehrpflicht entscheidet. Im Online-Shopping tritt für Pakete aus Drittstaaten in die EU ab November eine zusätzliche Bearbeitungsgebühr von 2 Euro in Kraft. Für die Zahlungen sollen die Online-Plattformen zuständig sein. Die Gebühr ist Teil einer Zollreform, die Kosten einer zunehmenden Flut von Paketen aus China entgegengesetzt werden soll. Und zum Fußball. Jamal Musiala und Kai Havertz haben sich beim 1:1 der deutschen Nationalelf gegen die Niederlande gestern in der Nations League verletzt. Deshalb rücken Florian Wirtz und Jonathan Burkhardt für das Aufgebot für das nächste Spiel übermorgen gegen Griechenland nach. Der neue Bundestrainer Jürgen Klopp hatte die beiden eigentlich erst für seinen zweiten Kader nächste Woche vorgesehen.
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20: Hey, Verkehrs-KI, was ist los auf den Straßen?
21: Ebert-Allee bis Reventlofstraße zwischen Ostdorfer Weg und Walderseestraße, stockender Verkehr. Und auf der A7 Richtung Flensburg zwischen Waltershof und Othmarschen, 3 Kilometer Stau.
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0: Kurz nach 19 Uhr am Freitagabend. Blondie haben wir gleich für euer Freitagabend vorglühen. Glenn Medeiros, Nothing's Gonna Change My Love For You, so hübsch. Und Jimmy Cliff braucht keine Brille mehr. Der kann jetzt ganz klar sehen.

Blondie bei der 80er, 90er Oldie-Antenne, einer der besten Oldies aller Zeiten. Es ist Freitag, es ist Wochenende und es gibt so Songs, die vermitteln dieses Gefühl auch an jedem regulären Dienstag. Dazu gehört natürlich auch Don't Stop Believing von Journey. Geht los mit einem Jungen aus South Detroit. Geografisch gibt's den Ort nicht. Südlich der Innenstadt von Detroit ist der Fluss und auf der anderen Seite ist schon Kanada. Aber es macht nichts. Die Geschichte ist süß und der Sound legendär.

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Foreigner bei der 80er, 90er Uldi-Antenne am Freitagabend, das 80er Mixtape, auch in einer Stunde wieder hier. Jetzt Frühlingsgefühle und das direkt nach Herbstbeginn, der sich zum Beispiel im Rheinland und Baden-Württemberg wie ein kleiner Extrasommer anfühlt. Drei Jahreszeiten in einer. Love.

Die Lighthouse Family bei der 80er, 90er Oldie-Antenne, so ein Song, der trägt uns doch richtig ins Wochenende. Auf Händen. Genießt das gute Wetter, ist ja teilweise wirklich fantastisch jetzt am Wochenende. Vorher noch ein bisschen Geschichte. Maria Stuart, Königin von Schottland. Sie liebte Frankreich, träumte während ihrer Haft in England immer dorthin fliehen zu können. Daraus wurde ja leider nichts. Sie wurde abgemurkst. Die Geschichte spielt um 1580. Und hier ist ein Song dazu von Mike Oldfield und Maggie Reilly.

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9: Klarer Himmel jetzt gerade. 14 Grad in Großborstel, 14 in Horn. Heute Abend bleibt es erstmal ruhig und freundlich, später ziehen ein paar Wolken rein und in der Nacht wird der Himmel zunehmend dicht. In der Nacht geht's runter auf ungefähr 10 Grad. Morgen wird's überwiegend grau, aber trocken, dazu bis zu 19 Grad.
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10: Ich bin Jan-Henner Reitze. Tanken soll ab Oktober wieder um 17 Cent pro Liter günstiger werden, befristet bis Ende des Jahres. Zumindest wenn die Mineralölkonzerne die Steuersenkung komplett weitergeben. Bundestag und Bundesrat haben die Neuauflage des Tankrabatts heute beschlossen. Außerdem hat der Bundesrat zugestimmt, dass die Bundespolizei mehr Befugnisse im Kampf unter anderem gegen Extremismus bekommt.
11: Das Handy anzapfen, Mails mitlesen, ebenso die Nachrichten bei Telegram oder WhatsApp. Um Kriminellen auf die Spur zu kommen oder auch um mögliche Taten zu verhindern, hilft es Ermittlern häufig, die Kommunikation der Verdächtigen zu überwachen. In Deutschland gelten für eine solche Überwachung strenge Regeln. Daher ist eine Änderung im Gesetz nötig, damit die Bundespolizei im Kampf gegen Extremismus und Schleuserbanden im Falle des Falles künftig auch die Kommunikation überwachen darf. Lea Matschulat, Nachrichtenredaktion.
10: VW sowie die Konzerntöchter Audi und Seat rufen weltweit mehrere Millionen Fahrzeuge in die Werkstätten zurück. In Deutschland sind mindestens 950.000 Autos betroffen. Es geht um ein Problem mit einer Schraube, das zum Ausfall der Lenkung führen könnte.
12: Der Rückruf sei vorsorglich, ein Audi-Sprecher erklärte. Bislang habe es in diesem Zusammenhang, Zitat, keine Personen- oder weitergehenden Sachschadensfälle gegeben. Die problematische Schraube an der Lenkung, heißt es, könnte bei bestimmten Umwelteinflüssen und jahrelangem Betrieb unter Streusalzeinfluss korrodieren und die Lenkung beeinträchtigen. Betroffen sind zahlreiche Modelle von VW aus vielen Baujahren, ebenso Audi- und Seat-Modelle. Der Austausch der Schraube in der Werkstatt dauert laut VW bis zu einer Stunde. Ronny Tochau, Nachrichtenredaktion.
10: Deutschlandweit haben heute nach Angaben der Initiatoren 45.000 Schülerinnen und Schüler gegen eine mögliche neue Wehrpflicht demonstriert. Seit Januar gibt es wieder eine verpflichtende Musterung mit dem Ziel, genug Freiwillige für den Truppenausbau der Bundeswehr zu gewinnen. Gelingt das nicht, besteht die Möglichkeit, dass der Bundestag über eine Wiedereinführung der Wehrpflicht abstimmt. Im Pazifik sind gerade drei Stürme der Hurricane-Kategorie unterwegs. Einer bedroht Mexiko, ein anderer Hawaii, der dritte ist über dem offenen Meer keine Gefahr fürs Festland. Die große Zahl der starken Stürme ist ungewöhnlich und wird auf das Klimaphänomen El Niño zurückgeführt. Im Atlantik ist es, was Stürme betrifft, in diesem Jahr dagegen bisher ungewöhnlich ruhig.
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6: Hey, Verkehrs-KI, was ist los auf den Straßen?
13: Auf der A1 Richtung Lübeck steht's zwischen Raststätte Stillhorn Ost und Dreieck Norderelbe ein liegengebliebenes Fahrzeug. Und auf der A7 Richtung Hamburg zwischen Volkspark und Elbtunnel 3 Kilometer stockender Verkehr.
14: Oh.

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5: Klarer Himmel jetzt gerade. 14 Grad im Schanzenviertel, 12 in Harburg. Heute bleibt es zunächst freundlich. Später ziehen mehr Wolken auf. Und der Himmel wirkt im Laufe des Abends und in der Nacht zunehmend grau. In der Nacht sinken die Werte auf ungefähr 11 Grad. Morgen wird es meist bedeckt, aber trocken. Und es geht bis zu 19 Grad.
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6: Ich bin Jan-Henner Reitze. Die Neuauflage des Tankrabatts ist beschlossene Sache. Bundestag und Bundesrat haben der Steuersenkung zugestimmt, die Benzin und Diesel rechnerisch von Oktober bis Jahresende 17 Cent pro Liter günstiger machen soll. Weitere Gesetze sind heute durch den Bundesrat gegangen. Zum Beispiel sollen Opfer von Unfällen mit Elektrorollern künftig bessere Chancen haben, Schadenersatz zu bekommen.
7: Es gibt immer mehr Elektroroller im Straßenverkehr und auch immer mehr Unfälle. Wer allerdings von einem Elektroroller angefahren wird oder auf dem Gehweg über einen stolpert, bleibt heute oft auf seinen Behandlungskosten sitzen. Jetzt sollen strengere Regeln für Betreiber einer E-Rollerflotte eingeführt werden. Sie sollen für Unfallkosten aufkommen, wenn der eigentliche Verursacher nicht belangt werden kann. Was meistens der Fall ist. Ronny Tochau, Nachrichtenredaktion.
6: Die Linke in Berlin hat bei einem Parteitag offiziell beschlossen, Grüne und SPD zu Sondierungsgesprächen einzuladen. Die Linke war bei der Abgeordnetenhauswahl am vergangenen Sonntag stärkste Kraft geworden. Ob es mit einer Regierung klappt, ist aber unklar. Auch innerhalb von Grünen und SPD wird über den Umgang der Linken mit Antisemitismus und Kontakte ins Clan-Milieu diskutiert. Die Menschen in Deutschland sparen lieber, statt Geld auszugeben. Im September hat das Konsumklima nach einer Marktforschungsstudie einen Dämpfer bekommen. Als Grund dafür werden unsichere politische Zeiten weltweit genannt sowie teure Energie.
8: Die Neigung zum Sparen ist so hoch wie seit der Finanzkrise 2008 nicht mehr, so die Konsumforscher. Gleichzeitig seien die Erwartungen an die Einkommensaussichten stark gesunken. Sie sind demnach auf dem niedrigsten Wert seit April. Vor allem die hohen Energiepreise sorgen für Verunsicherung bei vielen Menschen. Deswegen rechnen die meisten damit, dass sie in den nächsten Monaten weniger kaufen werden. Außerdem werden sich wohl auch viele mit größeren Investitionen zurückhalten. Die Erhebung der Konsumforscher zeigt, dass auch die Bereitschaft zu größeren Anschaffungen leicht gesunken ist. Fiona Reinhardt, Nachrichtenredaktion.
6: Auch Microsoft-Gründer Bill Gates hat sich in Forderungen nach gesetzlicher Regulierung für künstliche Intelligenz eingereiht. Er sehe die Gefahr, dass KI zum Tod von 1 Milliarde Menschen führen könnte, sagte Gates zur Begründung in einem Interview des US-Senders NBC. Ähnliche Äußerungen hatte es schon von anderen führenden US-Anbietern von KI gegeben.
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9: Hey, Verkehrs-KI, was ist los auf den Straßen?
10: Auf der A1 Richtung Hamburg in Bild steht ein defektes Fahrzeug und auf der A25 Richtung Hamburg zwischen Kurslack und Bergedorf steht ebenfalls ein defektes Fahrzeug.
11: Oh.

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1: Jörn, 37, mit seiner Vanessa, die noch ein größerer ABBA-Fan ist als er. Ne, Jörn, was seid denn ihr für Fans?
2: Oh, volle Pulle. Also, wir sind auf jeden Fall voll die ABBA-Fans. Vanessa wesentlich mehr als ich nochmal. Ja, es läuft den ganzen Tag.
1: Okay. Und ist sie denn auch gerade in der Nähe?
2: Nee, die ist am Arbeiten.
1: Ach, schade. Ja, das ist sehr schade, dass sie nicht da ist, weil dann könnten wir jetzt zusammen erzählen, dass es geklappt hat mit eurer Reise.
2: Oh, nein! Ehrlich jetzt?
1: Ja, es geht nach London zur ABBA-Voyage-Show.
2: Und ich habe mir festgedacht, wenn sie ans Telefon gehen, fange ich an, den Text zu singen und sie muss mit einsteigen.
1: Nö, dann machen wir das jetzt zusammen. Und bitte.
2: Mama Mia, here I go again. Mama, na na na na na. We go to London, baby.
1: Ihr geht nach London. Ganz, ganz viel Spaß. Es ist ja alles mit drin. Die volle Dröhnung, London und aber 5 Tage verlängertes Wochenende jetzt im Oktober.
2: Wie geil ist das denn?
1: Und weil es so viel Spaß macht, machen wir einfach weiter. Am Montag geht es weiter mit einer neuen Band, einer neuen Stadt, einer neuen Chance. Und ich weiß jetzt schon, ihr werdet es lieben.
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6: Klarer Himmel jetzt gerade. 12 Grad in Lurup, 11 in Volksdorf. Morgen bleibt es erstmal meist grau. Mit vielen Wolken und im Tagesverlauf bis zu 19 Grad. In der Nacht geht es auf ungefähr 10 Grad runter. Am Sonnabend wird es wieder etwas freundlicher, bei maximal 19 Grad.
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7: Ich bin Tine Klimach. Der Weg für einen neuen Tankrabatt wegen der hohen Spritpreise ist frei. Der Bundesrat billigte ein zuvor vom Bundestag beschlossenes Gesetz, das von Oktober bis Ende Dezember eine Entlastung um rund 17% je Liter Benzin und Diesel vorsieht.
8: Experten haben ausgerechnet, dass der durchschnittliche Verbrennerfahrer so in den nächsten 3 Monaten etwa 32 bis 36 Euro spart, je nach Fahrleistung, Verbrauch und Tankverhalten. Allerdings bleibt abzuwarten, ob die 17 Cent wirklich vollständig bei den Autofahrern ankommen, denn schon beim letzten Tankrabatt wurde kritisiert, dass die Mineralölkonzerne die Steuersenkung nicht vollständig weitergegeben haben. Das Gesetz soll zum 1. Oktober in Kraft treten. Es kostet den Staat voraussichtlich Steuerausfälle von rund 2,5 Milliarden Euro. Fiona Reinhardt, Nachrichtenredaktion.
7: Der VW-Konzern ruft weltweit mehrere Millionen Fahrzeuge zurück. Eine Schraube an der Lenkung soll vorsichtshalber ausgetauscht werden. In Deutschland sind mindestens 950.000 Fahrzeuge betroffen, auch der Marken Audi und Seat. Autobesitzer sollen per Brief informiert werden. Der Austausch soll bis zu eine Stunde dauern. Die betroffene Schraube hält Streusalz nicht ausreichend stand. Das besonders starke Klimaphänomen El Niño sorgt in diesem Jahr für eine ungewöhnliche Hurricane-Saison. Während sich im Atlantik bisher noch kein einziger Hurricane entwickelt hat, sind im Pazifik gerade 3 Wirbelstürme unterwegs. Mexiko und Hawaii sind in Sorge.
9: Hawaiis Insel Big Island wappnet sich für möglicherweise katastrophale Fluten und lebensbedrohlichen Sturm und Regen. Hurricane Nolo plustert sich südlich der Insel auf, gewinnt an Stärke und wird am Wochenende vorbeiziehen. Erst im August hatte ein Hurricane Big Island verwüstet. Wirbelsturm Polo bedroht die Westküste Mexikos und ist ein Hurricane der Stärke 5. Mit seiner Ankunft auf der Baja California Halbinsel wird am Sonntagabend gerechnet. Still ruht die See dagegen im Atlantik. Aus den USA, Tina Eck.
7: Im Online-Shopping tritt für Pakete aus Drittstaaten in die EU ab November eine neue Bearbeitungsgebühr von 2 Euro in Kraft. Für die Zahlungen sollen die Online-Plattformen zuständig sein. Die Gebühr ist Teil einer Zollreform.
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10: Hey, Verkehrs-KI, was ist los auf den Straßen?
11: Auf der A1 Richtung Hamburg steht, in Bild steht, ein defektes Fahrzeug. Oh.

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1: Klarer Himmel jetzt gerade. Es sind 13 Grad im Karolinenviertel, 11 in Marmsdorf. Morgen früh ziehen erst ein paar Wolken auf, dann bleibt's meist grau und am Nachmittag wird's nochmal milder, bevor der Abend wieder etwas abkühlt. In der Nacht sinken die Werte auf ungefähr 9 Grad. Morgen werden bis zu 19 Grad drin sein.
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2: Ich bin Tine Klimach. Der Bundestag hat den geplanten Tankrabatt wegen der hohen Spritpreise beschlossen. Mit dem Gesetz wird die Energiesteuer auf Diesel und Benzin von Oktober bis Ende November gesenkt. Für Autofahrer könnte das eine Entlastung um bis zu 17 Cent pro Liter bedeuten. Von der Opposition kam nach wie vor Kritik. Grünen-Fraktionschefin Katharina Dröge sagte, das koste so viel wie die Summe, die alle Kürzungen von Familienleistungen im Bundeshaushalt für ein Jahr ausmachten.
3: Für 2,5 Milliarden Euro hätten Sie die Möglichkeit gehabt, alle Kürzungen für die Familien zurückzunehmen. Und Sie haben sich stattdessen für eine Neuauflage des Tankrabatts entschieden. Und das halte ich für einen krassen Fehler von Ihnen.
2: Einen Tankrabatt hatte es schon im Mai und Juni gegeben, um gestiegene Preise unter anderem infolge des Iran-Kriegs abzufedern. Auch Ökonomen kritisierten die Maßnahme als teuer und ungenau. Die Linke als Siegerin der Berlin-Wahl will mit Grünen und SPD Sondierungsgespräche zur Regierungsbildung in der Hauptstadt führen. Das beschlossen die Delegierten eines Parteitags am Abend mit breiter Mehrheit.
4: SPD und Grüne hier in Berlin haben schon klargemacht, dass sie zu Sondierungen bereit wären. Allerdings betont die SPD, es gebe keinen Automatismus für eine Koalition. Und die Grünen wollen nach der Sondierung erstmal ihre Mitglieder befragen. Das können auch Verhandlungstaktiken sein. Hier in Berlin kommt aber hinzu, dass gerade bundesweit über den Umgang der Linken mit Antisemitismus und Kontakte ins Clanmilieu diskutiert wird. Noch ist offen, ob die Linke da Bedenken klar ausräumen kann. Zumal SPD und Grüne auch mit der Berliner CDU eine Regierung bilden könnten. Aus Berlin Ronny Tochau.
2: Opfer von Unfällen mit E-Rollern sollen künftig leichter an Schadensersatz kommen. Der Bundesrat ließ dafür ein Gesetz von Justizministerin Hubig passieren. Künftig muss der Betreiber einer E-Rollerflotte für die Unfallkosten aufkommen, wenn es nicht gelingt, den eigentlichen Verursacher zu belangen. Bundesweit sind Zehntausende auf die Straße gegangen, um gegen eine mögliche Wehrpflicht zu demonstrieren. Wie die Initiative Schulstreik gegen Wehrpflicht mitteilte, waren heute deutschlandweit über 45.000 Schüler in rund 100 Städten auf der Straße. Seit Januar ist ein Gesetz über den neuen Wehrdienst in Kraft. Kern ist die verpflichtende Musterung für junge Männer. So sollen Freiwillige für den Ausbau der Truppe rekrutiert werden. Sollten die Zielmarken verfehlt werden, kann der Bundestag über eine Wehrpflicht entscheiden.
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5: Hey, Verkehrs-KI. Was ist los auf den Straßen?
6: Keine Meldungen. Gute Fahrt, Leute.

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1: Überwiegend klar, nur ein paar Wolken ziehen durch. 11 Grad in Söldorf, 10 in Barmbek. Heute Nacht bleibt es zunächst freundlich, später schieben sich mehr Wolken rein und am Vormittag wird es dann meist grau, aber nicht überall dicht. Im Tagesverlauf geht es weiter in Richtung bedeckt, dazu wird es milder und am Nachmittag fast schon angenehm. In der Nacht liegen die Werte bei ungefähr 10 Grad. Morgen gibt es dann wieder ein paar freundlichere Phasen und bis zu 19 Grad.
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2: Ich bin Tine Klimach. 10 Euro pro Monat vom Staat für Kinder und Jugendliche zwischen 6 und 18 Jahren. Bundesfinanzminister Lars Klingbeil hat sein Gesetz für die sogenannte Frühstartrente in den Bundestag eingebracht. Es sei noch heute so, dass viel zu häufig der Geldbeutel der Eltern darüber entscheide, welche Zukunft Kinder im Land haben, sagte Klingbeil.
3: 10 Euro im Monat, das mag vielleicht erstmal wenig klingen. Aber durch den frühen Start kommen über Jahrzehnte große Summen zusammen. Alleine aus der staatlichen Förderung kann bis zum Renteneintritt ein Beitrag von 53.000 Euro entstehen.
2: Das Gesetz wird nun im Parlament weiterberaten. Die Frühstartrente ist gedacht als eine Art Startkapital für die Altersvorsorge. Der staatliche Zuschuss soll automatisch an alle Kinder ab dem Jahrgang 2020 ausgezahlt werden. Der Weg für die Neuauflage des Tankrabatts zur Entlastung der Autofahrer von hohen Spritpreisen ist frei. Bundestag und Bundesrat billigten im Eilverfahren ein Gesetz, das von Oktober bis Ende Dezember Steuererleichterungen von rund 17 Cent je Liter Benzin und Diesel vorsieht. Aus den Ländern kommen Forderungen nach einem umfassenderen Vorgehen gegen hohe Energiepreise. Immer mehr Menschen in Deutschland zahlen größere Online-Einkäufe in Raten. Wie aus einer Befragung des Vergleichsportals Verivox hervorgeht, bezahlen inzwischen 15% der Deutschen, also fast jeder Sechste, Online-Einkäufe im Wert von 1.000 Euro bevorzugt in Raten.
4: Innerhalb von 2 Jahren ist der Anteil von denen, die sich für Ratenzahlung entscheiden, um 6% gewachsen. Wer weniger Geld verdient, zahlt dabei eher in Raten. Bei denen, die weniger als 2.000 Euro netto im Monat zur Verfügung haben, lag der Anteil bei 23%. Bei einem Verdienst von 4.000 Euro oder mehr waren es dagegen nur 7. Beliebteste Zahlungsmethode bei einem Online-Kauf ab 1.000 Euro bleibt die Rechnung, gefolgt von PayPal und einer Debit- oder Kreditkarte. Jan-Henner Reitz zur Nachrichtenredaktion.
2: Zum Sport. Zinedine Zidane ist das Debüt als neuer Nationaltrainer der französischen Nationalmannschaft geglückt. In ihrem ersten Spiel der Nations League setzte sich die Equipe Tricolore dank Kylian Mbappé mit 1:0 in der Türkei durch. Die italienische Nationalmannschaft verlor zu Hause gegen Belgien mit 0:2.
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5: Hey, Verkehrs-KI, was ist los auf den Straßen?
6: Wilhelmsburger Reichstraße in Höhe Kornweide. Ungesicherte Unfall.
7: Oh.

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3: Viele Wolken, dazu zwischendurch auch mal etwas Auflockerung. 11 Grad in St. Georg, 9 in Hohe Luft. Heute bleibt es erstmal meist grau. Am Vormittag kann es kurz ein bisschen unruhiger werden mit einzelnen Schauern. Später setzt sich dann häufiger trockeneres Wetter durch und es wird im Tagesverlauf milder. In der Nacht sinken die Werte auf ungefähr 9 Grad. Morgen gibt's dann mehr Licht, mehr freundliche Abschnitte und bis zu 22 Grad.
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4: Ich bin Tine Klimach. In New York wird die Vollversammlung der Vereinten Nationen fortgesetzt. Heute stehen unter anderem die Reden Chinas und Russlands auf dem Programm. Und der deutsche Außenminister Johann Wadephul tritt ans Rednerpult. Er vertritt Bundeskanzler Merz, der seine Reise nach New York wegen der innenpolitischen Turbulenzen abgesagt hatte.
5: Der deutsche Außenminister ist erst ziemlich zum Schluss an der Reihe in New York und meistens leert sich der Saal bei der Vollversammlung am Wochenende ein bisschen. Aber da heute auch Russlands Außenminister Lavrov und der Vizepräsident Chinas auf der Rednerliste stehen, dürfte nach wie vor Interesse bestehen. Auch die Vertreter der Golfstaaten, Vereinigte Arabische Emirate und Saudi-Arabien treten heute auf. Alle 193 Mitgliedstaaten haben Gelegenheit zur Rede bei der 81. UN-Vollversammlung. Am Montag gibt es auch noch Ansprachen. Aus den USA, Tina Eck.
4: Der Bundestag hat das neue Bundespolizeigesetz der schwarz-roten Koalition gebilligt. Es sieht für die Bundespolizei zusätzliche Befugnisse vor. Dabei geht es um die Bekämpfung von Extremismus und Schleuserkriminalität.
6: Das Handy anzapfen, Mails mitlesen, ebenso die Nachrichten bei Telegram oder WhatsApp. Um Kriminellen auf die Spur zu kommen oder auch um mögliche Taten zu verhindern, hilft es Ermittlern häufig, die Kommunikation der Verdächtigen zu überwachen. In Deutschland gelten für eine solche Überwachung strenge Regeln. Daher ist eine Änderung im Gesetz nötig, damit die Bundespolizei im Kampf gegen Extremismus und Schleuserbanden im Falle des Falles künftig auch die Kommunikation überwachen darf. Aus Berlin, Lea Matschulat.
4: Außerdem hat Bundesfinanzminister Klingbeil die sogenannte Frühstartrente in den Bundestag eingebracht. Der Staat soll für Kinder im Alter zwischen 6 und 18 Jahren monatlich 10 Euro für die Altersvorsorge anlegen. Starten soll die Förderung mit dem Jahrgang 2020. Eltern und Großeltern können zusätzlich einzahlen. Ausgezahlt werden soll das geförderte Kapital grundsätzlich erst ab dem 65. Lebensjahr. Im Bundestag wird der Gesetzentwurf nun weiter beraten. Die neue deutsche Weinkönigin heißt Paula Löber und kommt aus dem Weinanbaugebiet Saale und Struth in Sachsen-Anhalt. Die 29-Jährige setzte sich im Finale in Neustadt-Weinstraße in der Pfalz gegen 4 Mitbewerberinnen durch. Als wichtigste Botschafterin der Branche vertritt Paula Löber nun ein Jahr lang 14.000 Weinbaubetriebe.
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7: Hey, Verkehrs-KI, was ist los auf den Straßen?
8: Auf der A1 Richtung Hamburg im Bereich Bild steht Gefahr durch ein defektes Fahrzeug. Und auf der A24 Richtung Hamburg im Bereich Jenfeld Gefahr durch ein defektes Fahrzeug.
9: Oh.

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3: Viele Wolken und leicht unruhig. In Ohlsdorf sind es 10 Grad, in Wilhelmsburg 11 Grad. Heute bleibt es erstmal meist grau. Zwischendurch kann es auch mal ein paar Auflockerungen geben. Dazu ist ein kleiner Schauer am Vormittag nicht ganz raus. Im Tagesverlauf wird es dann freundlicher und deutlich milder. Am Nachmittag ist sogar etwas Sonne drin. In der Nacht gehen die Werte auf ungefähr 9 Grad zurück. Morgen startet es noch zäh, später setzt sich aber mehr Sonne durch mit bis zu 22 Grad.
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